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1: Ich bin Hendrik Daum. Bundespräsident Steinmeier wird heute den früheren rheinland-pfälzischen Ministerpräsidenten Alexander Schweizer zum neuen Arbeitsminister ernennen. Vorher soll die bisherige Ministerin Bärbel Baas ihre Entlassungsurkunde erhalten. Baas hatte gestern nach einem Trauerfall in der Familie und öffentlichen Angriffen gegen sie ihren sofortigen Rücktritt erklärt. David Riemer berichtet.
2: Schweizer steht vor großen Herausforderungen, vor allem bei der geplanten Rentenreform. Hier gibt es innerhalb der Koalition noch zahlreiche offene Fragen. Allerdings auch bei der Pflege, der Arbeitszeit und der Steuerpolitik sind sich Union und SPD uneinig. Hinzu kommen Streitigkeiten über den Haushalt fürs nächste Jahr und mögliche Konflikte bei den anstehenden Regierungsbildungen in Berlin und Sachsen-Anhalt nach den Landtagswahlen. Gleichzeitig muss die SPD ihre gesamte Parteispitze neu aufstellen.
1: Bundeskanzler Merz hat eine Senkung der Stromsteuer auch für Privathaushalte in Aussicht gestellt. Die Steuer soll laut Merz auf ein europäisches Minimum fallen. Ein deutscher Durchschnittshaushalt würde dadurch bei der Stromrechnung etwa 70 Euro im Jahr weniger zahlen. Bis jetzt wurde die Stromsteuer nur für bestimmte Unternehmen gesenkt. Aufatmen bei vielen Pendlern im Freistaat. Entgegen früherer Pläne streicht die Bahn ab 2028 doch keine Verbindungen im bayerischen Schienennahverkehr. Statt einer Halbierung des Angebots in der Hauptverkehrszeit etwa zwischen München und Augsburg sind jetzt sogar deutlich mehr Verbindungen vorgesehen. Verkehrsminister Bernreiter spricht von einem wichtigen Signal. Schließlich seien 8 von 10 Fahrgästen im Nahverkehr unterwegs. Der FC Bayern wird das Champions-League-Spiel heute Abend beim norwegischen Vertreter Viking Stavanger ohne Manuel Neuer bestreiten. Laut Coach Kompany ist das eine rein medizinische Entscheidung. Neuer habe etwas im Fuß gespürt. Jonas Urbich wird also im Spiel der Ligaphase der Champions League das Tor der Münchner hüten. Nachdem Neuer am Wochenende beim 2:2 gegen den FC Augsburg gepatzt und das schnellste Gegentor der Bundesliga-Geschichte kassiert hatte, war die Torwartfrage für das heutige Spiel wieder verstärkt in den Fokus gerückt.
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1: Im Moment zeigen sich fast überall die Sterne. Später kann vor allem in Niederungen Nebel entstehen. Bei Frühwerten von +3 bis -2 Grad gibt's verbreitet Bodenfrost. Heute erst vielerorts Sonne. Am Nachmittag ziehen dann aber von Westen her dichtere Wolken auf und dann regnet's auch etwas. Nur ganz im Osten, da bleibt's heute trocken. Das Ganze bei 12 bis maximal 18 Grad.
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1: Ich bin Hendrik Daum. Der ehemalige Ministerpräsident aus Rheinland-Pfalz, Alexander Schweizer, wird heute zum neuen Arbeitsminister ernannt. Schweizer folgt auf Bärbel Baas, die gestern als Ministerin und auch als SPD-Chefin zurückgetreten war. Wer künftig die SPD führt, soll sich zum Jahreswechsel entscheiden. Co-Parteichef Klingbeil ließ bis jetzt offen, ob er erneut antritt. Er wolle Verantwortung übernehmen, aber es gehe jetzt in erster Linie um die beste Aufstellung, so Klingbeil. Die CDU in Sachsen-Anhalt denkt darüber nach, bei der Ministerpräsidentenwahl im Dezember den Magdeburger Landtag zu verlassen. Der Fraktionsvorstand will diesen Vorschlag heute den 15 CDU-Abgeordneten vorlegen. Damit soll verhindert werden, dass AfD-Kandidat Siegmund auch mit den Stimmen der CDU zum Ministerpräsidenten von Sachsen-Anhalt gewählt wird. Papst Leo kommt heute ins Krankenhaus. Dem 71-Jährigen soll ein Knoten in der Lunge entfernt werden. Im Vatikan ist von einem Zufallsbefund bei einer Routineuntersuchung die Rede. Die Operation soll bereits heute Nachmittag oder morgen erfolgen. Voraussichtlich bleibt der Papst etwa eine Woche in der Klinik. Bayerns Gesundheitsministerin Gerlach hat sich nochmal klar für eine bundesweite Zuckersteuer auf zuckergesüßte Softdrinks ausgesprochen. Es sei erwiesen, dass der regelmäßige Konsum von Softdrinks in Zusammenhang mit Übergewicht, Diabetes und einem höheren Risiko für Herz-Kreislauf-Erkrankungen stehe, so Gerlach. Mit einer Zuckersteuer könne man einige Betroffene möglicherweise dazu bewegen, sich bewusster zu ernähren. Gleichzeitig mahnt Gerlach an, dass die zusätzlichen Steuereinnahmen auch zweckgebunden verwendet werden müssten, in erster Linie für Prävention. Alexander Zverev wird die neue Nummer 1 der Tenniswelt. Spätestens zum Saisonende wird der 29-Jährige als bester Spieler die Rangliste anführen. Das ist bereits jetzt sicher, weil zwei Konkurrenten beim Turnier in Shanghai früh ausgeschieden sind und weil die aktuelle Nummer 1, Jannik Sinner, immer noch verletzt ist. Zverev hat dieses Jahr die French Open und die US Open gewonnen. Zverev ist die zweite Nummer 1 aus Deutschland nach Boris Becker im Jahr 1991.
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1: In den Niederungen mit Nebel und örtlich auch mit Bodenfrost geht's rein in den Dienstag und der zeigt sich heute zunächst vielerorts sonnig. Am Nachmittag ziehen von Westen her aber dichtere Wolken auf und dann regnet's auch etwas. Nur ganz im Osten bleibt's heute trocken. Das Ganze bei 12 bis maximal 18 Grad.
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0: Ich bin Hendrik Daum. Einen schönen guten Morgen. Bundespräsident Steinmeier wird heute den früheren rheinland-pfälzischen Ministerpräsidenten Alexander Schweizer zum neuen Arbeitsminister ernennen. Vorher soll die bisherige Ministerin Bärbel Baas ihre Entlassungsurkunde erhalten. Baas hatte gestern nach einem Trauerfall in der Familie und öffentlichen Angriffen gegen sie ihren sofortigen Rücktritt erklärt. David Riemer berichtet.
1: Schweizer steht vor großen Herausforderungen, vor allem bei der geplanten Rentenreform. Hier gibt es innerhalb der Koalition noch zahlreiche offene Fragen. Allerdings auch bei der Pflege, der Arbeitszeit und der Steuerpolitik sind sich Union und SPD uneinig. Hinzu kommen Streitigkeiten über den Haushalt fürs nächste Jahr und mögliche Konflikte bei den anstehenden Regierungsbildungen in Berlin und Sachsen-Anhalt nach den Landtagswahlen. Gleichzeitig muss die SPD ihre gesamte Parteispitze neu aufstellen.
0: Wie verbreitet ist Cybermobbing unter Schülerinnen und Schülern? Um diese Frage geht es in einer neuen Studie, die das Bündnis gegen Cybermobbing heute in Berlin vorstellt. Frühere Untersuchungen zeigen, wie groß das Problem ist. Fast die Hälfte der 18- bis 24-Jährigen hat bereits Mobbing erlebt. Ein Viertel davon im Internet. Psychologen sehen einen möglichen Grund für Cybermobbing in der zunehmenden psychischen Belastung vieler Menschen. Stress und Ängste könnten dazu führen, dass sich Wut online entlädt. Zudem haben viele Täter selbst schon Erfahrungen mit Cybermobbing gemacht. Aufatmen bei vielen Pendlern im Freistaat. Entgegen früherer Pläne streicht die Bahn ab 2028 doch keine Verbindungen im bayerischen Schienennahverkehr. Statt einer Halbierung des Angebots in der Hauptverkehrszeit, etwa zwischen München und Augsburg, sind jetzt sogar deutlich mehr Verbindungen vorgesehen. Verkehrsminister Bernreiter spricht von einem wichtigen Signal. Schließlich seien 8 von 10 Fahrgästen im Nahverkehr unterwegs. Der FC Bayern wird das Champions-League-Spiel heute Abend beim norwegischen Vertreter Viking Stavanger ohne Manuel Neuer bestreiten. Laut Coach Kompany ist das eine rein medizinische Entscheidung. Neuer habe etwas im Fuß gespürt. Jonas Urbich wird also im Spiel der Ligaphase der Champions League das Tor der Münchner hüten. Nachdem Neuer am Wochenende beim 2:2 gegen den FC Augsburg gepatzt und das schnellste Gegentor der Bundesliga-Geschichte kassiert hatte, war die Torwartfrage für das heutige Spiel wieder verstärkt in den Fokus gerückt.
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0: In den Niederungen mit Nebel und örtlich auch mit Bodenfrost geht's rein in den Dienstag und der zeigt sich heute zunächst vielerorts sonnig. Am Nachmittag ziehen von Westen her aber dichtere Wolken auf und dann regnet's auch etwas. Nur ganz im Osten bleibt's heute trocken. Das Ganze bei 12 bis maximal 18 Grad.
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1: Ich bin Joshua Heise. Guten Morgen. Der ehemalige Ministerpräsident aus Rheinland-Pfalz, Alexander Schweitzer, wird heute von Bundespräsident Steinmeier zum neuen Arbeitsminister ernannt. Der SPD-Politiker folgt auf Bärbel Baas, die gestern als Ministerin und SPD-Chefin zurückgetreten war. Wer künftig die SPD führt, soll sich zum Jahreswechsel entscheiden. Co-Parteichef Klingbeil ließ bis jetzt offen, ob er erneut antritt. Die CDU in Sachsen-Anhalt denkt darüber nach, bei der Ministerpräsidentenwahl im Dezember den Magdeburger Landtag zu verlassen. Der Fraktionsvorstand will diesen Vorschlag heute den 15 CDU-Abgeordneten vorlegen. Damit soll verhindert werden, dass AfD-Kandidat Siegmund auch mit Stimmen der CDU zum Ministerpräsidenten von Sachsen

0: Sachsen-Anhalt gewählt wird. Bayerns Gesundheitsministerin Gerlach hat sich nochmal klar für eine bundesweite Zuckersteuer auf Softdrinks ausgesprochen. Es sei erwiesen, dass der regelmäßige Konsum von Softdrinks in Zusammenhang mit Übergewicht, Diabetes und Herz-Kreislauf-Erkrankungen stehe, so Gerlach. Eine Steuer könne manchen zu bewusster Ernährung bewegen. Die Einnahmen sollen demnach in erster Linie in Prävention fließen. Papst Leo kommt heute ins Krankenhaus. Dem 71-Jährigen soll ein Knoten in der Lunge entfernt werden. Im Vatikan ist von einem Zufallsbefund bei einer Routineuntersuchung die Rede. Die Operation soll bereits heute Nachmittag oder morgen erfolgen. Voraussichtlich bleibt der Papst etwa eine Woche in der Klinik. In der Fußball-Champions League steht am Abend der zweite Spieltag an. Aus der Bundesliga sind Bayern München und RB Leipzig gefordert. Pierre Wegner blickt auf die Partien voraus.
1: Der FC Bayern will bei Viking Stavanger seinen zweiten Sieg im zweiten Spiel holen. Einen deutschen Erfolg gegen das norwegische Team gab es in der Königsklassenspielzeit ja bereits. Am ersten Spieltag gewann Stuttgart mit 3:1. Für die Münchner gab es einen Tag später ein 5:0 gegen Bodø Glimt. Leipzig hingegen konnte bisher noch nicht glänzen. Nach einer 1:4 Niederlage im italienischen Como ist RB bisher noch punktlos. Gegen Eindhoven soll es jetzt aber besser laufen. Beide Partien beginnen jeweils um 21 Uhr.
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3: Die Schlagzeilen für die Lokalnachrichten um 9:30. Hundebiss in Oberbergkirchen, Frau verletzt. Missbrauchsopfer in Engelsberg redet Klartext und Regionalliga hat englische Wochen.
0: In Niederungen mit Nebel und örtlich mit Bodenfrost geht's rein in den Dienstag und der zeigt sich heute zunächst vielerorts sonnig. Am Nachmittag ziehen von Westen her aber dichtere Wolken auf und dann regnet's auch etwas. Nur ganz im Osten bleibt's heute trocken. Das Ganze bei 12 bis maximal 18 Grad. Morgen ähnlich, am Donnerstag wieder Sonne und etwas wärmer.
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3: Der Verkehrsservice auf Radio ISW. Wunderschönen guten Morgen. Der Blick auf die Straßenkarte. Nichts los. Sie haben also Freifahrt. Ich wünsche Ihnen eine gute Fahrt. Kommen Sie gut und sicher an Ihr Ziel.
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3: Guten Morgen, holpriger Start in den heutigen Tag. Schlagzeilen haben jetzt nicht so funktioniert, aber das liegt daran, weil wir es gerade frisch stricken. Ja? Also, sie werden aber fertig bis um 6:30. Mein Name ist Thomas Feckersberger und der Föcki sagt einen wunderschönen guten Morgen.

geht's gleich mal mit einem Klassiker los hier im ISW-Wecker an diesem Dienstagmorgen. Wunderschönen guten Morgen. Wir haben heute viel wichtige Informationen für Sie, damit Sie auch besser in diesen Tag starten können. Unter anderem gab es einen LKW-Unfall auf der A94. Es gab einen Hundebiss in Oberbergkirchen. Das alles sind so die Themen vom heutigen Morgen. Wunderschönen guten Morgen. Den wünscht der Föcki.

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Jetzt wird schon bitterkalt in der Nacht, minus 2 Grad stellenweise zwischen Innalz und Salzach. Also wir haben auch beim Herfahren 0 Grad. Also wie gesagt, jetzt merkt man schon, der Herbst hat uns jetzt so richtig im Griff. Diese Woche, ja, da heißt es noch ab und zu Sonne pur, aber ab nächster Woche, da schaut es dann schon anders aus. Wir werden natürlich nach vorne blicken, natürlich auch nach den Lokalnachrichten mit unserem aktuellen Wetter für heute. Jetzt heißt es erstmal ein bisschen wach werden, Kaffee machen und weiterschauen. Wunderschönen guten Morgen zwischen Innalz und Salzach.

6 Uhr und 22 Minuten. Ein Klassiker zum Wachwerden aus den 80ern. Nein, das waren sogar schon die 90er. Queen und Freddie Mercury.

0: 6:30 Uhr.
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0: Für Sie im Studio Thomas Vöckersberger, guten Morgen. Einsatz für Polizei, Feuerwehr und Rettungskräfte auf der A94 gestern Abend. Auf Höhe des Rastplatzes Fürholz Nord sind zwei Lkw aus noch unbekannter Ursache zusammengestoßen. Die Fahrbahn in Fahrtrichtung München musste für kurze Zeit komplett gesperrt werden, hieß es von der Unfallstelle. Mehr Informationen folgen natürlich in Kürze. Eine Spaziergängerin wurde am Sonntag in Oberbergkirchen von einem Hund von hinten angegriffen und in den Oberschenkel gebissen. Erst das Eingreifen einer Zeugin vertreibt das Tier. Nun sucht die Polizei nach dem Halter. Wie die Polizei mitteilt, ereignete sich der Vorfall gegen 14 Uhr im Bereich der Hofmark. Der Hund näherte sich der Frau von hinten und griff sie unvermittelt an. Dabei biss er ihr in den rechten Oberschenkel. Auch als sich die Spaziergängerin zur Wehr setzte, versuchte das Tier wiederholt erneut zuzubeißen. Erst als eine Zeugin mit ihrem Auto hinzukam und durch Hupen auf die Situation aufmerksam machte, flüchtete der Hund. Bei dem Tier handelt es sich laut Polizei um einen Mischling mit ungepflegtem Fell. Ein Halsband war nicht zu erkennen. Die Schulterhöhe des Hundes entsprach etwa der Oberschenkelhöhe der Geschädigten. Als besonderes Merkmal nennt die Polizei eine aufgestellte Rute. Nach Einigung mit Erzdiözese. Missbrauchsopfer Andreas Perr aus Engelsberg schildert Schicksal. Dass der Schmerzensgeldvergleich am Landgericht Traunstein zwar ein Abschluss des Rechtsstreits ist, er aber weiter mit den erlittenen Missbrauch durch den ehemaligen Pfarrer Peter H. und den Folgen kämpfen muss. Pfarrer Peter H. und den Folgen kämpfen muss, schilderte der Engelsberger Andreas Perr in ergreifenden Worten. Was damals geschah, hat mir nicht nur meine Unbeschwertheit und mein Vertrauen in andere Menschen genommen, es hat meinen gesamten Lebensweg geprägt. Ich war ein Kind, das Schutz gebraucht hätte. Stattdessen musste ich erleben, wie schwer es sein kann, mit der Wahrheit gehört und ernst genommen zu werden. Zum Sport. Englische Woche in der Fußball-Regionalliga Bayern. Heute Abend gleich zwei Partien mit heimischer Beteiligung. Spielbeginn 19 Uhr der TSV Buchbach zu Hause in der SMR Arena gegen den FC Augsburg 2. Und der SV Wacker Burghausen muss auswärts ran beim SC Eltersdorf. Ebenso Anstoß 19 Uhr. Soweit die lokalen Meldungen. Der Blick aufs Wetter. Heute wird es ein durchweg sonniger Tag im ISC-Radioland. Die Temperaturen lassen nur ein bisschen zu wünschen übrig zum Abend hin. Ja, können dann ein paar Wolken aufziehen, aber es bleibt trocken bei maximal 13 bis 17 Grad. Morgen schaut es anders aus. Der Mittwoch bringt aus der Nacht heraus dichte Wolken mit Regen. Bis zum späten Nachmittag zieht dieser über den Alpenrand nach Österreich ab und zugleich setzt sich von der Donau her allmählich die Sonne durch. Ja, die Temperaturen bleiben kühl, 14 bis 18 Grad. Ja, und am Donnerstag scheint in den Alpen länger ungestört die Sonne, während sich in den Niederungen zähe Nebel- und Hochnebelfelder halten können. Im Laufe des Tages lösen sich diese aber teilweise auf. Teilweise können sie aber auch ganztägig halten. Je nach Nebel und Sonne gibt es 12 bis 19 Grad.

Der Dienstagmorgen, ja, und Sie haben es mitgekriegt, in der Fußballregionalliga Bayern ist heute englische Woche angesagt. Also sprich, wieder ein Spiel. Drei Tage später zum Beispiel für den SV Wacker Burghausen nach dem Sieg gegen Greuther Fürth. Und ja, heute geht es für beide heimische Vereine wieder zum einen zu Hause für den TSV Buchbach und für den SV Wacker Burghausen auswärts. Sie müssen zum Aufsteiger Eltersdorf, nicht zu unterschätzen. Haben auch den Buchbachern ein Unentschieden abgetrotzt und der TSV Buchbach heute Abend gegen den FC Augsburg 2. Guten Morgen!

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Reinhard Fendrich. Oder hat Burnout? David Nied, guter Musiker aus Österreich und freut uns immer, wenn er ins ISW Radioland kommt. Wer immer da ist, das ist der Mond. Und über den unterhalten wir uns gleich. Es gibt nämlich den aktuellen Mondkalender für den heutigen Dienstag. Und ich sage nur, wenn bei Ihnen heute die Nerven blank liegen, dann heißt es einfach ruhig bleiben. Wie es in der Pflanzenwelt ausschaut und, das erfahren Sie gleich. 6:48 Uhr.

0: 6:52.
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0: Ja, der Tag wird nicht ganz einfach und es liegen nicht nur Ihre Nerven blank, sondern auch die Ihrer Mitmenschen. Nehmen Sie trotz Ärger Rücksicht auf andere und bleiben Sie in jeder Situation ruhig. Schuld ist der zunehmende Mond im Skorpion. Außerdem gibt es heute ab 10.47 Uhr wieder eine Mondpause und die dauert wieder über Mitternacht hinaus. Schauen wir aufs Zuhause. Wenn Sie heute Brot oder Kuchen backen, das zumindest auf dem Plan haben, vergessen Sie es und gehen Sie lieber zum Bäcker. Der Teig würde heute nichts werden und Sie würden sich wirklich nur ärgern. Die Pflanzenwelt. Sie haben an einer Wasserleitung oder an Ihrem Gartenteich etwas zu reparieren? Nützen Sie den zunehmenden Mond im Skorpion heute noch dafür, dann klappt's auch reibungslos. So, jetzt werden wir ein bisschen fit für heute. Auch heute tut es gut, den Tag oder zumindest ein paar Stunden im Wasser zu verbringen. Erkundigen Sie sich doch mal im Hallenbad in Ihrer Nähe, ob Wassergymnastik angeboten wird oder planschen Sie einfach ganz alleine vor sich hin, wenn das Hallenbad schon offen hat. Das kommt dann dazu. Ja, zur Ernährung. Heublumen sind nicht nur äußerlich anwendbar, auch als Suppe sind sie gesund. Da schau her, probieren wir es mal auf, oder? Und was gelingt heute besonders gut? Heute ist ein guter Zeitpunkt, um Pflanzen zu gießen und zu düngen, sagt für den heutigen Dienstag unser Erdtrabant der Mond.

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1: Ich bin Joshua Heise. Guten Morgen. Ausschluss aus dem Klassenchat, KI-generierte Deepfakes oder böse Kommentare beim Gaming. Das Bündnis gegen Cybermobbing stellt heute Ergebnisse zur aktuellen Entwicklung vor. Tanja Wagner berichtet.
2: Cybermobbing gegen Kinder und Jugendliche hat sich zu einem Dauerproblem entwickelt, mit teilweise gravierenden Folgen für die Betroffenen. Angstreaktionen, Wut, psychischer Stress bis hin zu Suizidgedanken bestimmen oftmals das Leben der Opfer. Das Bündnis gegen Cybermobbing fordert deshalb schon länger mehr Aufklärung. Auch müssten Täter und Täterinnen deutlich stärker zur Verantwortung gezogen werden.
1: Wir bleiben im Cyberspace. Die Stadtverwaltung im oberbayerischen Eichstätt ist Opfer eines Hackerangriffs geworden. Genaue Hintergründe und ob Daten abgeflossen sind, ist unklar. Das Eichstätter Rathaus mit seinen Außenstellen ist bis auf Weiteres geschlossen und auch per E-Mail nicht erreichbar. Bereits vereinbarte Termine im Rathaus entfallen vorerst. Es gibt aber eine Notfall-Hotline. Der deutschen Wirtschaft geht es schlecht, heißt es immer. Doch die scheint sich im laufenden Jahr besser zu erholen als angenommen. Der Internationale Währungsfonds rechnet mit einem Wachstum um 1,3%. Im Juli war er noch von 0,7% ausgegangen. Auch für das nächste Jahr hat der IWF seine Prognose leicht nach oben korrigiert. Die Bundesregierung hatte letzte Woche genau die gleiche Schätzung veröffentlicht. Der US-Schauspieler R.J. Mitty ist tot. Wie mehrere Medien unter Berufung auf sein Management berichten, wurde der 24

0: 38-Jährige am Montag im US-Bundesstaat Texas tot aufgefunden. Details wurden nicht genannt. Mitty war vor allem für seine Rolle des Walter White Jr. in der Erfolgsserie Breaking Bad bekannt und litt wie seine Figur an der Bewegungsstörung Zerebralparese. Alexander Zverev wird neue Nummer 1 der Tenniswelt. Spätestens zum Saisonende wird der 29-Jährige als bester Spieler die Rangliste anführen, als erster Deutscher seit Boris Becker im Jahr 1991. Das ist jetzt sicher, weil zwei Konkurrenten beim Turnier in Shanghai früh ausgeschieden sind und die aktuelle Nummer 1 Jannik Sinner immer noch verletzt ist. Zverev hat dieses Jahr die French Open und die US Open gewonnen.
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2: Hundebiss in Oberbergkirchen, Passant verletzt. Missbrauchsopfer von Engelsberg packt aus und englische Woche in der Regionalliga Bayern. Das sind die Schlagzeilen der Lokalnachrichten um halb.
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0: In Niederungen mit Nebel und örtlich mit Bodenfrost geht's rein in den Dienstag und der zeigt sich heute zunächst vielerorts sonnig. Am Nachmittag ziehen von Westen her aber dichtere Wolken auf und dann regnet's auch etwas. Nur ganz im Osten bleibt's heute trocken. Das Ganze bei 12 bis maximal 18 Grad. Morgen ähnlich, am Donnerstag wieder Sonne und etwas wärmer.
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2: Um 7:03 Vorsicht, liebe Münchenpendler, auf der A94 Passau Richtung München. Ab Hohenlinden, da staut sich's schon, also da setzt der Berufsverkehr jetzt mit voller Wucht ein. Da müssen Sie ein paar Minuten länger rechnen. Ansonsten, ja, alles friedlich und alles frei auf den Straßen. Es kann aber stellenweise neblig sein. Also bitte, sollte es neblig sein, fahren Sie vorsichtig.
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2: Na, haben Sie sich heute Hausarbeit vorgenommen? Dann benutzen Sie bestimmt auch einen Staubsauger. Aber wer hat den erfunden? Oder wie kommt man drauf, einen Staubsauger zu erfinden? Tja, das sind Fragen über Fragen. Wir klären sie natürlich im ISW Wecker. Wunderschönen guten Morgen, sage ich jetzt einfach mal. Und jetzt schauen wir da mal schnell wach werden. Das Flash in the Pan. Early Morning Wake-Up Call. Guten Morgen dazwischen in Alz und Salzach. Mein Name ist Thomas Höckersberger und der Föcki sagt jetzt einfach langsam aufstehen.

0: Und 10 Minuten haben sie jetzt sauber mitgetanzt, egal ob im Bad oder in der Küche beim Kaffee kochen oder Frühstück herrichten. Oder vielleicht sind sie auch schon auf dem Weg in die Arbeit und haben ein bisschen mitgewippt. Ja, und wenn sie heute einen anstrengenden Tag vor sich haben, weil sie sagen, ja, irgendwann muss ich mal Hausarbeit machen, egal wann, es muss mal gemacht werden. Dann benutzt man natürlich den Staubsauger. Und ja, viele fragen sich dann, wer hat eigentlich diese geniale Erfindung gemacht? Vorher ist man immer mit Besen und Schaufel umhergelaufen und dann kam er plötzlich, der Staubsauger. Geniale Erfindungen.
1: Wenn es Klick macht. 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
2: Der Staubsauger. Um 1900 besucht der britische Ingenieur Hubert Cecil Booth eine Vorführung. Eine neuartige Maschine soll Eisenbahnwaggons reinigen, indem sie den Staub mit kräftiger Luft einfach wegbläst. Booth schaut sich das an und merkt schnell, der Dreck fliegt doch jetzt einfach nur von einer Stelle zur anderen. Und dann macht es Klick.
3: Was, wenn die Maschine den Staub nicht wegbläst, sondern einfach einsaugt?
2: Booth testet seine Idee selbst. Er legt ein Taschentuch auf einen staubigen Sitz und saugt mit dem Mund daran. Der Staub bleibt tatsächlich im Stoff hängen. Daraufhin entwickelt er eine riesige motorbetriebene Saugmaschine. Die wird zu Beginn noch mit einem Pferdewagen von Haus zu Haus gefahren. Lange Schläuche werden durch Fenster und Türen in Wohnungen gelegt. Heute passt die gleiche Grundidee sogar in kleine Saugroboter. Herumfliegender Staub, ein Taschentuch, die genau umgekehrte Idee und eine Erfindung, die bis heute unsere Bude sauber hält.

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Uriah Heep und Free Me, auch ein Klassiker aus den 70ern. Ja, aus den 70ern sind sie nicht. Unsere Lokalnachrichten, die kommen natürlich um halb. Ja, was ist heute alles geboten? Ja, heute ist ein interessanter Tag und es wird einiges geboten sein. Zum Beispiel in Mühldorf, Waldkraiburg oder Neumarkt St. Veit. Was genau, das erfahren wir.

Er hat das nicht gerne im Spind hängen, gell? Da gibt's viele, die immer noch auf die Kalendergirls stehen. Wir stehen mehr auf blanke Informationen und die gibt's gleich in wenigen Augenblicken in unseren Lokalnachrichten. Unter anderem geht's um einen Verkehrsunfall, der sich gestern Abend auf der A94 ereignet hat.

0: bisschen zu früh sind wir dran. 7.29 Uhr, eine Minute vor halb acht.
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0: Das im Studio Thomas Föckersberger. Guten Morgen. Einsatz für Polizei, Feuerwehr und Rettungskräfte auf der A94 gestern Abend. Auf Höhe des Rastplatzes Fürholz Nord sind zwei Lkw aus noch unbekannter Ursache zusammengestoßen. Die Fahrbahn in Fahrtrichtung München musste für kurze Zeit komplett gesperrt werden, hieß es von der Unfallstelle. Mehr Informationen folgen natürlich in Kürze. Eine Spaziergängerin wurde am Sonntag in Oberbergkirchen von einem Hund von hinten angegriffen und in den Oberschenkel gebissen. Erst das Eingreifen einer Zeugin vertreibt das Tier. Nun sucht die Polizei nach dem Halter. Wie die Polizei mitteilt, ereignete sich der Vorfall gegen 14 Uhr im Bereich der Hofmark. Der Hund näherte sich der Frau von hinten und griff sie unvermittelt an. Dabei biss er ihr in den rechten Oberschenkel. Auch als sich die Spaziergängerin zur Wehr setzte, versuchte das Tier wiederholt erneut zuzubeißen. Erst als eine Zeugin mit ihrem Auto hinzukam und durch Hupen auf die Situation aufmerksam machte, flüchtete der Hund. Bei dem Tier handelt es sich laut Polizei um einen Mischling mit ungepflegtem Fell. Ein Halsband war nicht zu erkennen. Die Schulterhöhe des Hundes entsprach etwa der Oberschenkelhöhe der Geschädigten. Als besonderes Merkmal nennt die Polizei eine aufgestellte Rute. Nach Einigung mit Erzdiözese. Missbrauchsopfer Andreas Perr aus Engelsberg schildert Schicksal. Dass der Schmerzensgeldvergleich am Landgericht Traunstein zwar ein Abschluss des Rechtsstreits ist, er aber weiter mit den erlittenen Missbrauch durch den ehemaligen Pfarrer Peter H. und den Folgen kämpfen muss, schilderte der Engelsberger Andreas Perr in ergreifenden Worten. Was damals geschah, hat mir nicht nur meine Unbeschwertheit und mein Vertrauen in andere Menschen genommen, es hat meinen gesamten Lebensweg geprägt. Ich war ein Kind, das Schutz gebraucht hätte. Stattdessen musste ich erleben, wie schwer es sein kann, mit der Wahrheit gehört und ernst genommen zu werden. Zum Sport. Englische Woche in der Fußball-Regionalliga Bayern. Heute Abend gleich zwei Partien mit heimischer Beteiligung. Spielbeginn 19 Uhr der TSV Buchbach zu Hause in der SMR-Arena gegen den FC Augsburg 2. Und der SV Wacker Burghausen muss auswärts ran beim SC Eltersdorf. Ebenso Anstoß 19 Uhr. Soweit die lokalen Meldungen. Blick aufs Wetter. Heute wird es ein durchweg sonniger Tag im ISC-Radioland. Die Temperaturen lassen nur ein bisschen zu wünschen übrig zum Abend hin. Ja, können dann ein paar Wolken aufziehen, aber es bleibt trocken bei maximal 13 bis 17 Grad. Morgen schaut es anders aus. Der Mittwoch bringt aus der Nacht heraus dichte Wolken mit Regen. Bis zum späten Nachmittag zieht dieser über den Alpenrand nach Österreich ab und zugleich setzt sich von der Donau her allmählich die Sonne durch. Ja, die Temperaturen bleiben kühl, 14 bis 18 Grad. Ja, und am Donnerstag scheint in den Alpen länger ungestört die Sonne, während sich in den Niederungen zähe Nebel- und Hochnebelfelder halten können. Im Laufe des Tages lösen sich diese aber teilweise auf. Teilweise können sie aber auch ganztägig halten. Je nach Nebel und Sonne gibt es 12 bis 19 Grad.
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0: Um 7.32 Uhr uns hat der Berufsverkehr fest im Griff. A94 Passau Richtung München zwischen Pasdorf und Paarstetten. Ja, da sind 10 Kilometer stockender Verkehr. Also da müssen es schon bis zu 15 Minuten länger rechnen. Sonst ist alles frei. Egal wo Sie unterwegs sind, ich wünsche Ihnen eine gute und störungsfreie Fahrt. Ja, und bei Dickhoff Pumpen in Waldkreiburg, da steht ein Blitzer.

0: 7:36 Uhr. Ja, jetzt kommt wieder die dunkle Jahreszeit und da mummelt man sich, wie man so schön sagt, in eine Decke ein, schaut entweder fern oder man liest irgendetwas oder man hört ein Hörbuch. Alles ist möglich, aber was denn dann genau? Mehr der Liebesroman, mehr irgendwie so ein Horrorbuch oder ein Horrorhörspiel? Wir haben uns da mal umgehört zwischen Inn, Alz und Salzach. Was hören oder lesen Sie am liebsten?
1: Ich höre total gern so True Crime Podcast, aber ich könnte es nicht so gut lesen, weil beim Lesen versetze ich mich irgendwie zu doll rein.
2: Abenteuer, Thriller auch, eventuell Horror.
3: Entweder Klassiker wirklich, so ich mag gern so Hermann Hesse. Und das zweite sind so Fantasy-Bücher, so Game of Thrones und so.
4: Also Podcast höre ich nur Kaulitz und Kaulitz.
5: Spannung, also es muss immer was herausgefunden werden.
6: Also ich finde so romantische Bücher eigentlich auch immer ganz schön, aber irgendwie ist mir das manchmal ein bisschen zu kitschig.
7: Also die drei Fragezeichen, das ist mein absolutes Favorite zum Hören und Lesen, gerne Biografien.
0: Na da schau her, einiges los bei der Jugend. Wir haben da extra mal die Jungen gefragt und die drei Fragezeichen, habe ich gemerkt, die gehen immer.

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7:47, 13 Minuten vor 8 gleich, der Blick in die Sterne. Mit unserem täglichen Horoskopfeuer, ein Klassiker aus den 80ern. Too many broken hearts. 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Guten Morgen, Südostbahn.

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1: Horoskop, der Blick in die Sterne. Widder.
2: Sie bekommen mehr Sicherheit, wenn Sie sich auf gewohntem Terrain bewegen. Ihr Pensum schaffen Sie mit links.
1: Stier.
2: Mars macht Sie sehr ungeduldig. Sie fühlen sich leicht provoziert. Schüren Sie keine unnötigen Konflikte mit Ihren Mitmenschen.
1: Zwillinge.
2: Sie wollen etwas bewegen und legen ein beachtliches Tempo vor. Im Handumdrehen haben Sie Ihre Aufgaben erledigt und können Freizeitbeschäftigungen nachgehen.
1: Krebs.
2: Ihre Sinne sind geschärft, der Verstand arbeitet auf Hochtouren. Noch mehr können Sie erreichen, wenn Sie mehr Gefühl einbringen.
1: Löwe.
2: Sie sorgen heute für viel Harmonie. Problemsituationen lassen sich durch Kompromisse entschärfen.
1: Jungfrau.
2: Möglicherweise erfahren Sie ein paar Neuigkeiten, die bislang noch geheim sind. Jetzt ist Ihre Diskretion gefragt.
1: Waage.
2: Wenn Sie glauben, Sie könnten alles genau planen, wird Ihnen heute ein Strich durch die Rechnung gemacht. Stellen Sie sich schnell auf neue Situationen ein.
1: Skorpion.
2: Bei Ihnen steht heute die Romantik im Vordergrund. Sie spüren, was sich Ihr Gegenüber von Ihnen wünscht.
1: Schütze.
2: Vorsicht! Missverständnisse kündigen sich an. Achten Sie heute am besten genau darauf, was Sie sagen.
1: Steinbock.
2: Hilfreiche Ratschläge nehmen Sie von Ihren Mitmenschen nur zu gern an. Sie wissen, dass Sie davon nur profitieren können.
1: Wassermann.
2: Überlegen Sie genau, bevor Sie ein bindendes Versprechen geben. Es könnte sein, dass jemand bald darauf zurückkommen möchte.
1: Fische.
2: Sie fühlen sich rundum wohl. Rechnen Sie damit, dass Sie einige positive Dinge erleben werden.
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1: Ich bin Joshua Heise. Guten Morgen. Na, was ist denn hier los, Deutsche Bahn? Statt Verbindungen abzubauen, weitet der kriselnde Konzern sein Angebot zum Fahrplanwechsel im Dezember aus. Unter anderem 20 neue Verbindungen ins europäische Ausland kommen hinzu und die Strecke Hamburg-München kriegt einen Sprinter, mit dem man in knapp 5,5 Stunden von Nord nach Süd und umgekehrt fahren kann. Die Ticketpreise bleiben gleich. Nach dem Rücktritt von Arbeitsministerin und SPD-Co-Chefin Bärbel Baas ernennt Bundespräsident Steinmeier heute den rheinland-pfälzischen Ex-Regierungschef Alexander Schweitzer zum Arbeitsminister. Aber wie geht's weiter mit der SPD? David Riemer berichtet.
2: Der Chef der Jusos Thürmer sieht in der geplanten Neuordnung der SPD-Spitze eine Chance für einen umfassenden Neustart der Partei. Die SPD brauche wieder einen Plan und Ideen für die Zukunft sowie glaubwürdige Köpfe, sagte er dem RND. Die gesamte Parteispitze soll auf einem Bundesparteitag zum Jahreswechsel neu gewählt werden. Ob Lars Klingbeil erneut als Parteichef kandidiert, ist noch offen, er klebe aber nicht an seinem Amt, sagte er am Abend.
1: Die Weinlese in Deutschland ist zum Großteil abgeschlossen. Mengenmäßig wird die Ernte aber so gering ausfallen wie zuletzt 2010, schätzt das Deutsche Weininstitut. Wegen der extremen Trockenheit und der vielen Sonne im Sommer sind viele Trauben klein geblieben. Aber das sorgt für eine Spitzenqualität. 2026 wird also ein guter Jahrgang. Bayerns Gesundheitsministerin Gerlach hat sich nochmal klar für eine bundesweite Zuckersteuer auf Softdrinks ausgesprochen. Es sei erwiesen, dass der regelmäßige Konsum von Softdrinks in Zusammenhang mit Übergewicht, Diabetes und Herz-Kreislauf-Erkrankungen stehe, so Gerlach. Eine Steuer könne manchen zu bewusster Ernährung bewegen. Die Einnahmen sollen demnach in erster Linie in Prävention fließen. Der FC Bayern wird das Champions-League-Spiel heute Abend beim norwegischen Vertreter Viking Stavanger ohne Manuel Neuer bestreiten. Neuer hat's am Fuß, so die offizielle Begründung. Jonas Urbich wird also das Tor der Münchner hüten. Nachdem Neuer am Wochenende beim 2:2 gegen den FC Augsburg gepatzt und das schnellste Gegentor der Bundesliga-Geschichte kassiert hatte, war die Torwartdebatte für das heutige Spiel erneut aufgeflammt.

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1: Hundebiss in Oberbergkirchen, Passant verletzt. Missbrauchsopfer von Engelsberg packt aus und englische Woche in der Regionalliga Bayern. Das sind die Schlagzeilen der Lokalnachrichten um halb.
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2: In Niederungen mit Nebel und örtlich mit Bodenfrost geht's rein in den Dienstag und der zeigt sich heute zunächst vielerorts sonnig. Am Nachmittag ziehen von Westen her aber dichtere Wolken auf und dann regnet's auch etwas, nur ganz im Osten bleibt's heute trocken. Das Ganze bei 12 bis maximal 18 Grad. Morgen ähnlich, am Donnerstag wieder Sonne und etwas wärmer.
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1: Der Verkehrsservice, der Blick auf die Straßenkarte um 8:03. Servus, liebe Verkehrsteilnehmer. Ja, wir haben den Berufsverkehr auf der A94 Passau Richtung München zwischen Pasdorf und Paarstetten. Ja, da staut sich 10 Kilometer, also müssen Sie ein bisschen mehr Zeit rechnen. Ansonsten haben wir nichts für Sie bei Dickhoff Pumpen. Ingwald Greiberg wird geblitzt. Jo, das war's. Gute Fahrt.
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Ja, das ist der erste Wecker, die dritte Stunde, die Stunde von 8 bis 9. Ja, und in dieser Stunde natürlich das ISW-Kalenderblatt und vieles mehr, natürlich auch das Wichtigste aus der Region. Mein Name ist Thomas Vöckersberger und der Vöcki sagt einen wunderschönen guten Morgen.

0: Ist auch so ein Klassiker aus den 80ern. No Tengo Dinero. Wunderschönen guten Morgen. Wir schauen auf die Uhr. 8 Uhr und 8 Minuten. Horrorfilme. Ja, der eine sagt, ich liebe sie. Der andere sagt, oh Gott, bitte ja, keinen Horrorfilm. Es gibt aber auch viele, die sagen, Horrorfilme machen so richtig Spaß. Warum aber?
1: Schon gewusst?
2: Warum machen Horrorfilme manchen Menschen Spaß?
3: Horrorfilme machen Spaß, weil der Körper Angst erlebt, das Gehirn aber weiß, es ist nicht echt. Bei Schreckmomenten schüttet der Körper Stresshormone aus. Herzschlag und Aufmerksamkeit gehen hoch. Gleichzeitig bleibt die Situation sicher. Sofa, Popcorn, Fernbedienung. Diese Mischung aus Alarm und Kontrolle kann sich aufregend anfühlen. Nach der Spannung kommt oft Erleichterung und genau die fühlt sich gut an. Horror ist also Angst mit Sicherheitsnetz.

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8:16 Uhr. Wunderschönen guten Morgen ins Land zwischen Inalz und Salzach. Wir schreiben heute den 13. Oktober des Jahres 2026. Haben Sie heute Geburtstag? Das ist schön. Dann lassen Sie sich mal so richtig hochleben und ja, feiern Sie heute mal gescheit. Sie haben nämlich heute Geburtstag mit Paul Simon. Er ist 1941 geboren, US-amerikanischer Sänger und Songwriter. Simon and Garfunkel, Sie wissen es. Und ein ganz verrücktes Huhn hat heute Geburtstag, und zwar Sacha Baron Cohen. Er ist 1971 zur Welt gekommen, britischer Schauspieler und Comedian. Jetzt werden Sie sagen, woher kenne ich diesen Namen? Ja, Borat, der ist der Entwickler des feschesten Männerpartyanzugs aller Zeiten. Außerdem, die Eiserne Lady hat heute Geburtstag oder hätte heute Geburtstag. 1925 zur Welt gekommen, 2013 gestorben, britische Premierministerin Margaret Thatcher. Ja, Namenstag haben heute Andreas, Eduard, Edward, Gerald, Koloman, Simpert und Belisinda. Das sind mal exotische Namen. Heute ist ein besonderer Tag, und zwar Internationaler Tag der Katastrophenvorbeugung. Ein von den Vereinten Nationen ins Leben gerufener Welttag, um das weltweite Bewusstsein für Katastrophenvorsorge und die Verringerung von Naturkatastrophen zu stärken. Außerdem ist heute Internationaler Tag des Scheiterns. Ein Tag, der dazu anregt, offen mit Fehlern und Misserfolgen umzugehen und daraus zu lernen. Ein kleiner Blick in die Geschichte. 1825, neuer bayerischer König. Nach dem Tod seines Vaters Maximilian I. Josef wird Ludwig I. König von Bayern. Er prägt später das klassizistische Stadtbild Münchens. 1948 die Hennecke-Schicht. Der Bergmann Adolf Hennecke überfüllt im Zwickauer Steinkohlerevier seine Arbeitsnorm um 387%. Ja, und die DDR-Führung inszeniert ihn daraufhin als Begründer der Aktivistenbewegung. Das schau her, komische Dinge haben die schon gehabt in der DDR. Ja, und Aktion Blitz gab es 1957 in der DDR. In einer geheimen Nacht- und Nebelaktion führte die DDR einen Geldumtausch durch, um den Bargeldabfluss in den Westen einzudämmen. Pro Person dürfen nur 300 DDR-Mark direkt umgetauscht werden. 1961, das Ampelmännchen entsteht. Der Verkehrspsychologe Karl Peglau stellt in Ost-Berlin das DDR-Ampelmännchen vor, das heute als Kultsystem oder Kultsymbol gilt. Soweit das ISW-Kalenderblatt für heute.

war es unbeabsichtigt um 8 Uhr und 22 Minuten dieser Musiktitel, als die Erde Feuer fing. Und heute ist Tag der Katastrophenvorbeugung. Das war jetzt unglücklich gewählt, aber das macht nichts. Trotzdem, toller Titel, und in knapp 8 Minuten ist es soweit. Dann gibt es das Wichtigste zwischen in Alz und Salzach in unseren Lokalnachrichten um halb. Guten Morgen, Südostbayern.

0: 8:30, 8:30.
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0: Für Sie im Studio Thomas Vöckersberger, guten Morgen. Einsatz für Polizei, Feuerwehr und Rettungskräfte auf der A94 gestern Abend. Auf Höhe des Rastplatzes Fürholz Nord sind zwei Lkw aus noch unbekannter Ursache zusammengestoßen. Die Fahrbahn in Fahrtrichtung München musste für kurze Zeit komplett gesperrt werden, hieß es von der Unfallstelle. Mehr Informationen folgen natürlich in Kürze. Eine Spaziergängerin wurde am Sonntag in Oberbergkirchen von einem Hund von hinten angegriffen und in den Oberschenkel gebissen. Erst das Eingreifen einer Zeugin vertreibt das Tier. Nun sucht die Polizei nach dem Halter. Wie die Polizei mitteilt, ereignete sich der Vorfall gegen 14 Uhr im Bereich der Hofmark. Der Hund näherte sich der Frau von hinten und griff sie unvermittelt an. Dabei biss er ihr in den rechten Oberschenkel. Auch als sich die Spaziergängerin zur Wehr setzte, versuchte das Tier wiederholt erneut zuzubeißen. Erst als eine Zeugin mit ihrem Auto hinzukam und durch Hupen auf die Situation aufmerksam machte, flüchtete der Hund. Bei dem Tier handelt es sich laut Polizei um einen Mischling mit ungepflegtem Fell. Ein Halsband war nicht zu erkennen. Die Schulterhöhe des Hundes entsprach etwa der Oberschenkelhöhe der Geschädigten. Als besonderes Merkmal nennt die Polizei eine aufgestellte Rute. Nach Einigung mit Erzdiözese. Missbrauchsopfer Andreas Perr aus Engelsberg schildert Schicksal. Dass der Schmerzensgeldvergleich am Landgericht Traunstein zwar ein Abschluss des Rechtsstreits ist, er aber weiter mit den erlittenen Missbrauch durch den ehemaligen Pfarrer Peter H. und den Folgen kämpfen muss, schilderte der Engelsberger Andreas Perr in ergreifenden Worten. Was damals geschah, hat mir nicht nur meine Unbeschwertheit und mein Vertrauen in andere Menschen genommen, es hat meinen gesamten Lebensweg geprägt. Ich war ein Kind, das Schutz gebraucht hätte. Stattdessen musste ich erleben, wie schwer es sein kann, mit der Wahrheit gehört und ernst genommen zu werden. Zum Sport. Englische Woche in der Fußball-Regionalliga Bayern. Heute Abend gleich zwei Partien mit heimischer Beteiligung. Spielbeginn 19 Uhr der TSV Buchbach zu Hause in der SMR Arena gegen den FC Augsburg 2. Und der SV Wacker Burghausen muss auswärts ran beim SC Eltersdorf. Ebenso Anstoß 19 Uhr. Soweit die lokalen Meldungen. Der Blick aufs Wetter. Heute wird es ein durchweg sonniger Tag im ISC-Radioland. Die Temperaturen lassen nur ein bisschen zu wünschen übrig zum Abend hin. Ja, können dann ein paar Wolken aufziehen, aber es bleibt trocken bei maximal 13 bis 17 Grad. Morgen schaut es anders aus. Der Mittwoch bringt aus der Nacht heraus dichte Wolken mit Regen. Bis zum späten Nachmittag zieht dieser über den Alpenrand nach Österreich ab und zugleich setzt sich von der Donau her allmählich die Sonne durch. Ja, die Temperaturen bleiben kühl, 14 bis 18 Grad. Ja, und am Donnerstag scheint in den Alpen länger ungestört die Sonne, während sich in den Niederungen zähe Nebel- und Hochnebelfelder halten können. Im Laufe des Tages lösen sich diese aber teilweise auf. Teilweise können sie aber auch ganztägig halten. Je nach Nebel und Sonne gibt es 12 bis 19 Grad.
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0: Um 8:34. Servus, liebe Münchenpendler. Wir haben noch immer Berufsverkehr auf der A94 und zwar zwischen Pastetten und Pastorf. 8 Kilometer sind es zwar nur noch, aber das ist immer noch lang genug und dauert immer noch 15 Minuten länger. Ja, und geblitzt wird auch in Waldkraiburg und zwar bei Dickhoff Pumpen. Da wird geblitzt. Egal, wo Sie unterwegs sind, ich wünsche Ihnen eine gute und vor allem störungsfreie Fahrt. Kommen Sie gut an Ihr Ziel.

0: 8:38 Uhr. Guten Morgen zwischen Hinalz und Salzach. Das ist der Dienstagmorgen. Langsam aufstehen und in den neuen Tag starten. Wenn es schon in der Arbeit sind, schöne Arbeitszeit.
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Uhr 45 Minuten ein Hinweis. Und zwar momentan vermehrte Fahrraddiebstähle im heimischen Bereich. Und die Polizei weist jetzt da ausdrücklich nochmal darauf hin, dass vor allem E-Bikes besonders gefragt sind. Und deswegen der Hinweis der Polizei, schauen Sie auf ausreichenden Schutz. Also das heißt, die richtige Kette oder das richtige Schloss, dass sich eben der Dieb nicht so leicht tut. Und ja, wie gesagt, die Polizei weist auch darauf hin, in dem Fall, wenn Sie ein Fahrrad unabgesperrt irgendwo hinstellen und es wird ihnen geklaut. Mehr oder weniger könnte es da dann Schwierigkeiten auch mit der Versicherung geben. Deswegen, also wie gesagt, ausreichender Schutz, denn die Diebstähle, die mehren sich und wie gesagt, es wird um mehr Aufmerksamkeit gebeten. 8.46 Uhr, gleich das Horoskop für alle Spätaufsteher. Vom heutigen 13. Oktober. Guten Morgen!

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1: Horoskop, der Blick in die Sterne. Widder.
2: Sie bekommen mehr Sicherheit, wenn Sie sich auf gewohntem Terrain bewegen. Ihr Pensum schaffen Sie mit links.
1: Stier.
2: Mars macht Sie sehr ungeduldig. Sie fühlen sich leicht provoziert. Schüren Sie keine unnötigen Konflikte mit Ihren Mitmenschen.
1: Zwillinge.
2: Sie wollen etwas bewegen und legen ein beachtliches Tempo vor. Im Handumdrehen haben Sie Ihre Aufgaben erledigt und können Freizeitbeschäftigungen nachgehen.
1: Krebs.
2: Ihre Sinne sind geschärft, der Verstand arbeitet auf Hochtouren. Noch mehr können Sie erreichen, wenn Sie mehr Gefühl einbringen.
1: Löwe.
2: Sie sorgen heute für viel Harmonie. Problemsituationen lassen sich durch Kompromisse entschärfen.
1: Jungfrau.
2: Möglicherweise erfahren Sie ein paar Neuigkeiten, die bislang noch geheim sind. Jetzt ist Ihre Diskretion gefragt.
1: Waage.
2: Wenn Sie glauben, Sie könnten alles genau planen, wird Ihnen heute ein Strich durch die Rechnung gemacht. Stellen Sie sich schnell auf neue Situationen ein.
1: Skorpion.
2: Bei Ihnen steht heute die Romantik im Vordergrund. Sie spüren, was sich Ihr Gegenüber von Ihnen wünscht.
1: Schütze.
2: Vorsicht, Missverständnisse kündigen sich an. Achten Sie heute am besten genau darauf, was Sie sagen.
1: Steinbock.
2: Hilfreiche Ratschläge nehmen Sie von Ihren Mitmenschen nur zu gern an. Sie wissen, dass Sie davon nur profitieren können.
1: Wassermann.
2: Überlegen Sie genau, bevor Sie ein bindendes Versprechen geben. Es könnte sein, dass jemand bald darauf zurückkommen möchte.
1: Fische.
2: Sie fühlen sich rundum wohl. Rechnen Sie damit, dass Sie einige positive Dinge erleben werden.
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8:54, 6:09. Nach den Nachrichten nach Wetter und Verkehr geht's los mit unserem ESC-Flohmarkt. Aber bitte erst nach Wetter und Verkehr anrufen und dann können Sie Ihr Angebot abgeben, wenn Sie was verkaufen wollen. Suchen Sie etwas, wollen Sie was tauschen oder haben Sie was zum Verschenken. Der ESC-Flohmarkt, Ausgabe Nummer 2 in dieser Woche. Guten Morgen, Südostbayern.

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2: Ich bin Joshua Heise. Guten Morgen. Die Deutsche Bahn will mit mehr Verbindungen ins Ausland sowie einer weiteren Sprinterlinie punkten. Mit dem Fahrplanwechsel im Dezember hat der Konzern dann täglich mehr als 320 Fahrten außerhalb Deutschlands im Angebot. Die Tickets gibt's ab morgen zu kaufen. Was bleibt, sind die vielen Baustellen im teils maroden Schienennetz der Bahn. Tanja Wagner berichtet.
3: Eine mit gut 5 Stunden besonders schnelle Sprinterstrecke richtet die Bahn innerhalb Deutschlands zwischen Hamburg und München ein. Andernorts stoppen Baustellen Bahnreisende dagegen aus. So verlängert sich die Fahrzeit zwischen Berlin und Hannover aufgrund von Umleitungen um 80 Minuten auf 3 Stunden.
2: Auszubildende sind häufiger von Mobbing, verbalen Aggressionen oder Gewalt betroffen als Studierende. Laut einer neuen Studie sind 42% der Azubis schon mal beleidigt und beschimpft worden, bei Studis 23%. Dafür fühlen sich knapp 3/4 aller Azubis dank entsprechender Schulungen gut auf sicheres Arbeiten vorbereitet, bei Hochschülern weniger als die Hälfte. Tag 2 der Erbschaftssteuerdebatte am Bundesverfassungsgericht. Karlsruhe beschäftigt sich heute mit den Steuerprivilegien für Erben von Betriebsvermögen. Geklagt hat ein Mann, der nur Privatvermögen geerbt und deshalb keine steuerlichen Vorteile bekommen hat. Jetzt soll geklärt werden, ob ihn das verfassungswidrig benachteiligt hat. Bis zu einem Urteilsspruch wird es noch einige Monate dauern. Die deutsche Polizei hat 2 mutmaßliche Saboteure festgenommen, die Ende September eine Starlink-Station bei Warschau angezündet haben sollen. Das hat Polens Regierungschef Tusk mitgeteilt. Geschnappt wurden die beiden demnach in Nürtingen in Baden-Württemberg. In Berlin wurde zudem ein weiterer Verdächtiger gefasst. Die Starlink-Station sichert auch das Internet für die Ukraine ab. Auf der A3 bei Nürnberg hat in der Nacht ein LKW gebrannt. Deshalb wurden 2 Fahrspuren in Richtung Regensburg gesperrt, teilte ein Polizeisprecher mit. Zeitweise war die Autobahn sogar voll gesperrt. Die Aufräumarbeiten sollten bis in den frühen Morgen andauern. Warum der Lastwagen brannte, ist noch unklar. Verletzte gab es laut dem Sprecher nicht.
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4: Hundebiss in Oberbergkirchen, Passant verletzt. Missbrauchsopfer von Engelsberg packt aus und englische Woche in der Regionalliga Bayern. Das sind die Schlagzeilen der Lokalnachrichten um 9:30.
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2: Sobald sich die Nebelfelder verzogen haben, lacht uns am Vormittag die Sonne entgegen. Doch die Freude ist nur von kurzer Dauer, denn von Westen rücken dicke, fette Wolken heran und die haben Regen im Gepäck. Es geht rauf auf maximal 12 bis 17 Grad. Im Laufe der Nacht zieht sich der Regen Richtung Süden zurück. Dafür gibt's nördlich der Donau wieder Nebel. Morgen ist es erst wieder trüb, später aber

0: sonnig und dann wird es wieder wärmer.
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2: Gute Nachrichten für alle, die Richtung München müssen. Die Stauungen auf der A94 zwischen Pasdorf und Paarstetten lösen sich langsam auf. Sie haben also wieder weitwegs, oder wie sagt man das so schön, ja, durchwegs Freifahrt. Ja, und in Waldkraiburg bei Dickhoff Pumpen, da wird geblitzt. Egal, wo Sie unterwegs sind, gute Fahrt.
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2: Der ISW Flohmarkt an diesem Dienstag. Haben Sie was zum Verkaufen? Wollen Sie was tauschen? Suchen Sie etwas? Oder haben Sie was zum Verschenken? Hier sind Sie goldrichtig. Deshalb haben Sie jetzt Zeit, Ihr Angebot aufzugeben. Und in der nächsten halben Stunde gibt es dann die Flohmarkt-Zusammenfassung. Entweder per Telefon, per WhatsApp oder natürlich auch per E-Mail. Mein Name ist Thomas Vöckersberger und der Vöcki wünscht einen schönen Vormittag.

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1: Unser erstes Angebot für heute. Wir hätten eine Trachtenbundhose, maßgeschneidert aus Hirschleder mit reichlich Stickerei, wenig getragen. Und dazu gibt es auch die Hosenträger und die sind ebenfalls bestickt. Größe wäre 48 und gäbe es in Burghausen. Wenn Sie da sagen, ja, so Trachtenbund, Hose Größe 48 würde mich interessieren, dann wählen Sie die 0160 180 947 und die 9. 0160 180 947 und die 9. Unser erstes Angebot, eine Trachtenbundhose maßgeschneidert.

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1: Unser nächstes Angebot, das wären Sommerreifen und zwar der Größe 205/45R16. Die sind in einem Top-Zustand, sind nur 5000 Kilometer gelaufen und aufgezogen sind sie auf Alufelgen von einem Mitsubishi Colt. Und da würde mit den Alufelgen, die gibt es so noch dazu, Stück 30 Euro kosten. Also ein Schnäppchen. Und wie gesagt, die Reifen sind wirklich in einem Top-Zustand. Die Telefonnummer hierfür wäre die 08631 5122. Ich wiederhole die Nummer 08631 5122 für Sommerreifen.

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1: Für Sie im Studio Thomas Vöckersberger, guten Morgen. Einsatz für Polizei, Feuerwehr und Rettungskräfte auf der A94 gestern Abend. Auf Höhe des Rastplatzes Fürholz Nord sind zwei Lkw aus noch unbekannter Ursache zusammengestoßen. Die Fahrbahn in Fahrtrichtung München musste für kurze Zeit komplett gesperrt werden, hieß es von der Unfallstelle. Mehr Informationen folgen natürlich in Kürze. Eine Spaziergängerin wurde am Sonntag in Oberbergkirchen von einem Hund von hinten angegriffen und in den Oberschenkel gebissen. Erst das Eingreifen einer Zeugin vertreibt das Tier. Nun sucht die Polizei nach dem Halter. Wie die Polizei mitteilt, ereignete sich der Vorfall gegen 14 Uhr im Bereich der Hofmark. Der Hund näherte sich der Frau von hinten und griff sie unvermittelt an. Dabei biss er ihr in den rechten Oberschenkel. Auch als sich die Spaziergängerin zur Wehr setzte, versuchte das Tier wiederholt erneut zuzubeißen. Erst als eine Zeugin mit ihrem Auto hinzukam und durch Hupen auf die Situation aufmerksam machte, flüchtete der Hund. Bei dem Tier handelt es sich laut Polizei um einen Mischling mit ungepflegtem Fell. Ein Halsband war nicht zu erkennen. Die Schulterhöhe des Hundes entsprach etwa der Oberschenkelhöhe der Geschädigten. Als besonderes Merkmal nennt die Polizei eine aufgestellte Route. Nach Einigung mit Erzdiözese. Missbrauchsopfer Andreas Perr aus Engelsberg schildert Schicksal. Dass der Schmerzensgeldvergleich am Landgericht Traunstein zwar ein Abschluss des Rechtsstreits ist, er aber weiter mit den erlittenen Missbrauch durch den ehemaligen Pfarrer Peter H. und den Folgen kämpfen muss, schilderte der Engelsberger Andreas Perr in ergreifenden Worten. Was damals geschah, hat mir nicht nur meine Unbeschwertheit und mein Vertrauen in andere Menschen genommen, es hat meinen gesamten Lebensweg geprägt. Ich war ein Kind, das Schutz gebraucht hätte. Stattdessen musste ich erleben, wie schwer es sein kann, mit der Wahrheit gehört und ernst genommen zu werden. Zum Sport. Englische Woche in der Fußball-Regionalliga Bayern. Heute Abend gleich zwei Partien mit heimischer Beteiligung. Spielbeginn 19 Uhr der TSV Buchbach zu Hause in der SMR Arena gegen den FC Augsburg 2. Und der SV Wacker Burghausen muss auswärts ran beim SC Eltersdorf. Ebenso Anstoß 19 Uhr. Soweit die lokalen Meldungen. Der Blick aufs Wetter. Heute wird es ein durchweg sonniger Tag im ISC-Radioland. Die Temperaturen lassen nur ein bisschen zu wünschen übrig zum Abend hin. Ja, können dann ein paar Wolken aufziehen, aber es bleibt trocken bei maximal 13 bis 17 Grad. Morgen schaut es anders aus. Der Mittwoch bringt aus der Nacht heraus dichte Wolken mit Regen. Bis zum späten Nachmittag zieht dieser über den Alpenrand nach Österreich ab und zugleich setzt sich von der Donau her allmählich die Sonne durch. Ja, die Temperaturen bleiben kühl, 14 bis 18 Grad. Ja, und am Donnerstag scheint in den Alpen länger ungestört die Sonne, während sich in den Niederungen zähe Nebel- und Hochnebelfelder halten können. Im Laufe des Tages lösen sich diese aber teilweise auf. Teilweise können sie aber auch ganztägig halten. Je nach Nebel und Sonne gibt es 12 bis 19 Grad.
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1: Der Verkehrsservice um genau 9.33 Uhr. Keine Verkehrsstörungen. Zwischen Innalz und Salzach geblitzt, wird aber von Heigerlo kommend Richtung Waldkreiburg am Ortseingang. Egal wo Sie unterwegs sind, gute Fahrt. Gleich gibt's für uns die Flohmarkt-Zusammenfassung für den heutigen Dienstag.

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1: Die Flohmarkt-Zusammenfassung für den heutigen Dienstag. Wir beginnen mit einer Trachtenbundhose, maßgeschneidert aus Hirschleder mit reichlich Stickerei. Ist wenig getragen worden, deswegen im besten Zustand. Dazu gibt es auch noch Hosenträger, ebenfalls reichlich bestickt. Größe 48 und gäbe es in Burghausen. Unter folgender Telefonnummer die 0160 180 9479. Nochmals die Nummer 0160 180 947 und die 9. Wir hätten einen Teppich im Angebot, 70 x 250 cm für 20 Euro. Mehr Informationen natürlich unter der Telefonnummer. Außerdem gäbe es da auch eine bayerische Schnupfmaschine für 25 Euro. Telefonnummer hierfür wäre die 0171 2313 611. 0171 2313 611. Und wir hätten Sommerreifen, die Größe 205/45 R16. In einem Top-Zustand, sind nur 5000 Kilometer gelaufen, aufgezogen auch auf Alufelgen, die gäbe es dann noch dazu. Die Alufelgen waren bei einem Mitsubishi Colt. Stück 30 Euro, also pro Sommerreifen 30 Euro. Die Telefonnummer hierfür wäre die 08631 5122. 08631 5122. Soweit die Flohmarkt-Zusammenfassung für den heutigen Dienstag. Mehr Flohmarkt, natürlich, Sie wissen es, morgen am Mittwoch ab 9 Uhr am Vormittag.

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1: Ich bin Joshua Heise. Die Inflation in Deutschland ist im September nach knapp 3 Jahren wieder über die 3%-Marke gestiegen auf 3,3%. Grund sind laut Statistischem Bundesamt vor allem die hohen Energiepreise. Sprit war rund 37% teurer als im Vorjahr, Heizöl fast 75%. Strom, Erdgas und Fernwärme wurden hingegen günstiger. Der Tankrabatt soll die Spritpreise drücken, doch Experten rechnen weiter mit einer hohen Inflation. Digitalminister Wildberger will Umsätze, die künstliche Intelligenz in Deutschland macht, besteuern. Mit dem Geld sollte der Umbau des Arbeitsmarkts bezahlt werden, sagte er dem Tagesspiegel. Katrin Müller berichtet.
2: Digitalminister Wildberger rechnet zwar langfristig mit mehr Beschäftigung durch KI, aber in anderen Jobs als heute. Deshalb will er die Steuern aus den extrem hohen KI-Umsätzen zum Beispiel für die Finanzierung von Umschulungen nutzen, etwa im Handwerk oder in der Pflege. Und Wildberger sagt klar, wenn hierzulande Wachstum und Wertschöpfung entstehen, müssen hierzulande auch Steuern gezahlt werden.
1: Einen Tag nach Bärbel Baas Rücktritt als Bundesarbeitsministerin übernimmt der ehemalige Ministerpräsident von Rheinland-Pfalz, Alexander Schweizer, den Posten. Am Nachmittag bekommt er von Bundespräsident Steinmeier die Ernennungsurkunde überreicht. Über die Zukunft der SPD-Spitze soll ein Parteitag rund um den Jahreswechsel entscheiden. In Deutschland ist letztes Jahr deutlich weniger Lebkuchen gebacken worden. Die Produktion ging um 10% zurück auf knapp 73.000 Tonnen. Das ist der niedrigste Wert seit 7 Jahren, so das Statistische Bundesamt. Gründe wurden nicht genannt. Exportiert wurden knapp 20.000 Tonnen, vor allem nach Österreich, Polen und Frankreich. Die deutschen Fußballerinnen haben heute alle Füße voll zu tun. In einem Testspiel trifft das Team von Bundestrainer Wück auf Asienmeister Japan. Anstoß ist um 17.45 Uhr. Und in der Champions League der Männer spielt der FC Bayern heute um 21 Uhr in Norwegen gegen Viking Stavanger. Zeitgleich empfängt RB Leipzig den niederländischen Meister Eindhoven.
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3: Hundebiss in Oberbergkirchen, Passant verletzt. Missbrauchsopfer von Engelsberg packt aus und englische Woche in der Regionalliga Bayern. Das sind die Schlagzeilen der Lokalnachrichten um 19:30.
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1: Sobald sich die Nebelfelder verzogen haben, lacht uns am Vormittag die Sonne entgegen. Doch die Freude ist nur von kurzer Dauer, denn von Westen rücken dicke, fette Wolken heran und die haben Regen im Gepäck. Es geht rauf auf maximal 12 bis 17 Grad. Im Laufe der Nacht zieht sich der Regen Richtung Süden zurück. Dafür gibt's nördlich der Donau wieder Nebel. Morgen ist es erst wieder trüb, später aber sonnig und dann wird's wieder wärmer.
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1: Für Sie im Studio Thomas Vöckersberger, guten Morgen. Einsatz für Polizei, Feuerwehr und Rettungskräfte auf der A94 gestern Abend. Auf Höhe des Rastplatzes Fürholz Nord sind zwei Lkw aus noch unbekannter Ursache zusammengestoßen. Die Fahrbahn in Fahrtrichtung München musste für kurze Zeit komplett gesperrt werden, hieß es von der Unfallstelle. Mehr Informationen folgen natürlich in Kürze. Eine Spaziergängerin wurde am Sonntag in Oberbergkirchen von einem Hund von hinten angegriffen und in den Oberschenkel gebissen. Erst das Eingreifen einer Zeugin vertreibt das Tier. Nun sucht die Polizei nach dem Halter. Wie die Polizei mitteilt, ereignete sich der Vorfall gegen 14 Uhr im Bereich der Hofmark. Der Hund näherte sich der Frau von hinten und griff sie unvermittelt an. Dabei biss er ihr in den rechten Oberschenkel. Auch als sich die Spaziergängerin zur Wehr setzte, versuchte das Tier wiederholt erneut zuzubeißen. Erst als eine Zeugin mit ihrem Auto hinzukam und durch Hupen auf die Situation aufmerksam machte, flüchtete der Hund. Bei dem Tier handelt es sich laut Polizei um einen Mischling mit ungepflegtem Fell. Ein Halsband war nicht zu erkennen. Die Schulterhöhe des Hundes entsprach etwa der Oberschenkelhöhe der Geschädigten. Als besonderes Merkmal nennt die Polizei eine aufgestellte Route. Nach Einigung mit Erzdiözese. Missbrauchsopfer Andreas Perr aus Engelsberg schildert Schicksal. Dass der Schmerzensgeldvergleich am Landgericht Traunstein zwar ein Abschluss des Rechtsstreits ist, er aber weiter mit den erlittenen Missbrauch durch den ehemaligen Pfarrer Peter H. und den Folgen kämpfen muss, schilderte der Engelsberger Andreas Perr in ergreifenden Worten. Was damals geschah, hat mir nicht nur meine Unbeschwertheit und mein Vertrauen in andere Menschen genommen, es hat meinen gesamten Lebensweg geprägt. Ich war ein Kind, das Schutz gebraucht hätte. Stattdessen musste ich erleben, wie schwer es sein kann, mit der Wahrheit gehört und ernst genommen zu werden. Zum Sport. Englische Woche in der Fußball-Regionalliga Bayern. Heute Abend gleich zwei Partien mit heimischer Beteiligung. Spielbeginn 19 Uhr der TSV Buchbach zu Hause in der SMR Arena gegen den FC Augsburg 2. Und der SV Wacker Burghausen muss auswärts ran beim SC Eltersdorf. Ebenso Anstoß 19 Uhr. Soweit die lokalen Meldungen. Blick aufs Wetter. Heute wird es ein durchweg sonniger Tag im ISC-Radioland. Die Temperaturen lassen nur ein bisschen zu wünschen übrig zum Abend hin. Ja, können dann ein paar Wolken aufziehen, aber es bleibt trocken bei maximal 13 bis 17 Grad. Morgen schaut es anders aus. Der Mittwoch bringt aus der Nacht heraus dichte Wolken mit Regen. Bis zum späten Nachmittag zieht dieser über den Alpenrand nach Österreich ab und zugleich setzt sich von der Donau her allmählich die Sonne durch. Ja, die Temperaturen bleiben kühl, 14 bis 18 Grad. Ja, und am Donnerstag scheint in den Alpen länger ungestört die Sonne, während sich in den Niederungen zähe Nebel- und Hochnebelfelder halten können. Im Laufe des Tages lösen sich diese aber teilweise auf. Teilweise können sie aber auch ganztägig halten. Je nach Nebel und Sonne gibt es 12 bis 19 Grad.
2: Das Wetter. Sobald sich die Nebelfelder verzogen haben, lacht uns am Vormittag die Sonne entgegen, doch die Freude ist nur von kurzer Dauer, denn von Westen rücken dicke, fette Wolken heran und die haben Regen im Gepäck. Es geht rauf auf maximal 12 bis 17 Grad. Im Laufe der Nacht zieht sich der Regen Richtung Süden zurück, dafür gibt's nördlich der Donau wieder Nebel. Morgen ist es erst wieder trüb, später aber sonnig und dann wird's wieder wärmer.
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1: Ich bin Joshua Heise. In Berlin findet heute der Arbeitgebertag statt. Neben Kanzler Merz sollte eigentlich auch Bärbel Baas dabei sein, doch sie ist gestern als Arbeitsministerin zurückgetreten. Ursula Winkler berichtet.
2: Bei ihrem Besuch im vergangenen Jahr als Ministerin war sie bei einer Rede zur Rentenreform vom Publikum ausgelacht worden. Spätestens seitdem musste Baas viel Kritik einstecken, auch in einer persönlichen Trauerphase. Nach ihrem Rücktritt soll heute der frühere rheinland-pfälzische Ministerpräsident Schweizer zum Arbeitsminister ernannt werden. Die Wirtschaftsverbände machen weiter Druck. Nicht nur bei der Rentenreform, auch zum Bürokratieabbau oder einem flexibleren Arbeitsmarkt.
1: Für die Mitarbeitenden der Warenhauskette Galeria war bis zuletzt unklar, ob sie noch Geld bekommen. Die Bundesagentur für Arbeit hat jetzt Insolvenzgeld für rund 9.700 Beschäftigte gebilligt. Es wird einmalig für einen Zeitraum von maximal 3 Monaten gezahlt und entspricht dem Nettogehalt. Galeria hatte am 2. Oktober zum 4. Mal in 6 Jahren Insolvenz angemeldet. Der Fahrplanwechsel der Deutschen Bahn bringt für Bayern positive wie negative Veränderungen. Nürnberg bekommt schnellere ICE-Sprinter nach Stuttgart und Berlin, München erstmals rote Frecciarossa-Züge nach Italien, zusätzliche TGV-Fahrten nach Paris sowie wieder ICE-Verbindungen nach Westfalen und Innsbruck. Gleichzeitig ist von Februar bis Mitte Juli die Strecke München-Rosenheim-Salzburg gesperrt. Fernzüge müssen über Mühldorf am Inn umfahren. Die Weinlese in Deutschland ist so gut wie abgeschlossen. Laut Statistischem Bundesamt fällt die Ernte mit 8 Millionen Hektolitern zwar üppiger aus als im Vorjahr, aber geringer als der Durchschnitt der letzten 5 Jahre. Grund ist der trockene und sonnige Sommer. Dadurch wurden die Trauben kleiner, aber qualitativ hochwertiger. Die deutschen Winzer gehen daher von einem guten Jahrgang aus. Tesla-Chef Musk hat den Republikanern vor den US-Zwischenwahlen am 3. November rund 276 Millionen Dollar gespendet, mehr als jeder andere Geldgeber. Hauptempfänger ist laut New York Times und CNN der Senate Leadership Fund, der das Geld in Werbung für bestimmte Kandidaten pumpt. Musk hatte schon im Präsidentschaftswahlkampf 2024 Unsummen für die Kampagne von Donald Trump gespendet. Sobald sich die Nebelfelder verzogen haben, lacht uns am Vormittag die Sonne entgegen. Doch die Freude ist nur von kurzer Dauer, denn von Westen rücken dicke, fette Wolken heran und die haben Regen im Gepäck. Es geht rauf auf maximal 12 bis 17 Grad. Im Laufe der Nacht zieht sich der Regen Richtung Süden zurück. Dafür gibt's nördlich der Donau wieder Nebel. Morgen ist es erst wieder trüb, später aber sonnig und dann wird's wieder wärmer.
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3: Der Verkehrsservice um kurz nach 11. Wir schauen natürlich auf die Uhr. 11 Uhr und 3 Minuten. Genau auf die Sekunde. Ja, momentan nichts los auf den Straßen zwischen Innalz und Salzach. Sie haben also Freifahrt. Ich wünsche Ihnen eine gute Fahrt. Blitzer haben wir noch. Und zwar von Haigerloh Richtung Waldkraiburg beim Ortseingang wird geblitzt. Egal, wo Sie unterwegs sind. Gute Fahrt.
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3: Ja, und im aktuellen Mittagsmagazin das Ganze bis 13 Uhr. Ich wünsche Ihnen viel Spaß und ja, schöne Mittagszeit.

0: 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Wir werden sportlich.
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0: Ja, heute ist englische Woche in der Fußballregionalliga Bayern. Heute gibt es gleich zwei Spiele mit heimischer Beteiligung. Der TSV Buchbach spielt heute zu Hause gegen die Zweitvertretung der Bundesliga-Profis vom FC Augsburg. Und da gibt es was Besonderes in der SMR Arena. Ja, da gehen ganz viele nur wegen dem Sporfaki. Das gibt es nämlich heute wieder. Also eine gegrillte Sau und hoffentlich drei Punkte für den TSV Buchbach. Ja, und der SV Wacker Burghausen muss heute auswärts ran. Und zwar beim Aufsteiger in Eltersdorf. Und das ist ein, ja, wie soll man sagen, nicht ungefährliches Spiel. Also da sollte Wacker schon gut aufpassen, dass da heute nichts anbrennt. Und beide Spiele beginnen heute Abend um 19 Uhr. Wie gesagt, Buchbach zu Hause und der SV Wacker Burghausen in Eltersdorf. Das ist übrigens bei Erlangen. Ja, dann hoffen wir natürlich auf 6 Punkte für den heimischen Bereich.

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Kulthit aus den 90ern, Chumbawamba. Der Mittag auf Radio ISW. Ja, es gibt schon verrückte Kerle und so war es auch im Landkreis Landshut. Da haben tatsächlich in den letzten Tagen ein paar, oder war es einer, man weiß es noch nicht, es werden eben Zeugenhinweisen erbeten. Und zwar, die haben ein Ortsschild abmontiert und zwar nicht abgeschraubt, nein, die haben das Rohr auch gleich mit weggeflext. Und das war der Weiler Asbach bei Neufraunhofen und da wurde eben das Ortsschild entwendet, Asbach. Wahrscheinlich schreiben sie jetzt uralt nur drunter, ich weiß es nicht. Jedenfalls, die Polizei bittet da Zeugenhinweise und mehr darüber gibt es natürlich in unserem Polizeibericht heute wieder um 10 nach 12.

Musik von Boyzone im Mittagsmagazin aus Stadt und Land. Schauen wir doch mal auf die Uhr. 11 Uhr und 28 Minuten. Vorsicht auf der B12. Und zwar, wenn Sie Richtung Simbach am Inn fahren, von, ja, sagen wir mal, Burghausen aus gesehen, bei der Abfahrt Simbach, da hat sich ein Unfall ereignet. Das sind die Rettungskräfte vor Ort. Bitte Vorsicht in diesem Bereich.

Es gibt einen neuen Fahrplan der Deutschen Bahn und da gibt es unter anderem einen neuen Expresszug. Und zwar von Frankfurt Richtung München. Und da ist man dann viel, viel schneller unterwegs beim gleichen Preis. Und da gab es heute eben die Vorstellung des neuen Fahrplans. Das wird Thema sein in unseren Wirtschaftsinformationen heute. Da geht es eben um den neuen Fahrplan der Deutschen Bahn.

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Das ist Musik von Stefan Zauner, der ehemalige Frontmann der Münchner Freiheit, ist ja auch ansässig im Landkreis Mühldorf. Da sind wir sehr stolz drauf. Und das war jetzt auf Solopfaden. Ja, sehr gut. Das im Mittagsmagazin aus Stadt und Land um 11:46. 14 Minuten vor 12, da gibt es natürlich dann das Wichtigste aus aller Welt. Was haben wir in der nächsten Stunde unter anderem für Sie mit dabei? Es geht um Horror zum Beispiel. Warum lieben die Leute zwischen Inalz und Salzach den Horror so gern? Außerdem haben wir uns mal umgehört, was machen Sie denn so in der dunklen Jahreszeit? Ja, wenn dann einfach irgendwie alles früh dunkel wird, man mummelt sich ein in eine Decke und dann... Sind Sie mehr der Lesertyp oder mehr der Fernsehtyp? Da haben wir uns mal umgehört zwischen Inalz und Salzach und haben eine kleine Umfrage gestartet. Diesmal waren wir in Waldkraiburg. Also Sie können wirklich gespannt sein auf die nächste Stunde Mittagsmagazin aus Stadt und Land. Hier ist Mr. Joe Cocker. Tiefer ist nur Erdöl wie seine Stimme.

0: Opfer von Cybermobbing geworden. Das zeigt eine neue Studie. Es geht etwa um Beleidigungen oder Deepfakes. Fast alle Fälle passieren demnach im Umfeld der Schule. Die Experten warnen vor einer Eskalation, denn ein Viertel der Betroffenen soll schon mal über Suizid nachgedacht haben. Viele griffen zu Alkohol oder Tabletten. Na, was ist denn hier los, Deutsche Bahn? Statt Verbindungen abzubauen, weitet der kriselnde Konzern sein Angebot zum Fahrplanwechsel im Dezember aus. Unter anderem 20 neue Verbindungen ins europäische Ausland kommen hinzu und die Strecke Hamburg-München kriegt einen Sprinter, mit dem man in knapp 5,5 Stunden von Nord nach Süd und umgekehrt fahren kann. Die Ticketpreise bleiben gleich. Eine mögliche Drohne hat heute früh den Flugbetrieb am Nürnberger Flughafen gestört. Drei Piloten hatten beim Start oder bei der Landung ein verdächtiges Objekt gemeldet. Ein Polizeihubschrauber hat nach einer Drohne gesucht, ohne Erfolg. 6 Flüge verspäteten sich, 2 Maschinen mussten nach Köln und Prag ausweichen, konnten aber später in Nürnberg landen. Nach dem Sieg gegen Australien wartet auf die deutsche Frauenfußballnationalmannschaft gleich der nächste Test. Um 17.45 Uhr geht's in Bremen gegen Japan. Fabian Schaffer berichtet.
1: Japan ist amtierender Asienmeister. Damit erhält Bundestrainer Christian Wück innerhalb weniger Tage 2 aussagekräftige Tests gegen Mannschaften aus der internationalen Spitze. Der DFB hat die beiden Oktoberländerspiele gegen Australien und eben Japan bewusst als Standortbestimmung auf dem Weg zur WM nächstes Jahr in Brasilien angesetzt.
0: Im Osten scheint anfangs noch die Sonne, sonst ziehen immer mehr Wolken heran. Am Nachmittag fällt besonders im Westen etwas Regen, die Höchstwerte 10 bis 17 Grad. Am Abend regnet es häufig, im Laufe der Nacht zieht sich der Regen in den Süden zurück. Dafür breiten sich nördlich der Donau Nebel und Hochnebel aus. Morgen bekommen wir im Tagesverlauf sonnige Phasen, letzte Schauer in Alpennähe klingen ab. Ab Donnerstag wird's wieder freundlicher und wärmer.
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3: Der Verkehrsservice um 12 Uhr und 2 Minuten. Servus, liebe Verkehrsteilnehmer. Keine Verkehrsstörungen zwischen Innerholz und Salzach. Sie haben also Freifahrt. Ich wünsche Ihnen eine gute Fahrt.
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3: Ja, und gleich mit dem aktuellen Polizeibericht. Unter anderem wurde in Isen, ja, das ist der Landkreis Erding, gleich mehrere Geldbörsen geklaut, und zwar während eines Fußballspiels. Und ja, die anderen flexen einfach ein Ortsschild weg. Das sind so die Themen des Polizeiberichts. Den gibt's gleich. Jetzt gibt's natürlich wie immer zur selben Zeit ein herzliches Mahlzeit und Gurten. Lass es euch schmecken.

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1: Vom heutigen Dienstag auf der A94 in Fahrtrichtung München hat sich gestern Abend auf Höhe des Parkplatzes Fürholz Nord ein Verkehrsunfall mit zwei Lastwagen ereignet. Ein Kleintransportergespann und ein Sattelzug wurden dabei beschädigt. Trümmerteile lagen auf der Fahrbahn, die Autobahn musste zeitweise vollständig gesperrt werden. Verletzt wurde niemand. Wie es genau zu dem Unfall kam, ist noch Gegenstand der Ermittlungen. Am Sonntag geriet während Häckselarbeiten auf einem Maisfeld im Bereich Staudhub eine landwirtschaftliche Maschine aufgrund eines technischen Defekts in einer Leitung im Brand. Der Maschinenführer reagierte umgehend und bekämpfte den Brand mit dem mitgeführten Feuerlöscher. Ja, gestern gegen 18.30 Uhr erschien eine 53-jährige Traunsteinerin bei der Polizei und gab an, dass sie vor wenigen Minuten einen Mann im Traunsteiner Stadtgebiet beobachtet habe, der sich entblößt und sexuelle Handlungen an sich vorgenommen hatte. Umgehend wurde eine sofortige Fahndung mit mehreren Streifen im Stadtgebiet eingeleitet. Diese führten schnell zum Erfolg. Ein 35-jähriger rumänischer Staatsbürger konnte unweit des Tatortes erkannt und festgenommen werden. Am Sonntag kam es während eines Fußballspiels an der Sportanlage in der Hochstraße in Isen zu mehreren Taschendiebstählen. Unbekannte Täter entwendeten aus der Umkleide und aus der Kasse im Verein seien mindestens 7 Geldbeutel mit einem Vermögensschaden von insgesamt ca. 400 Euro. Die Polizei Dorfen sucht Zeugen, die Hinweise geben können. In den letzten Tagen entwendete ein unbekannter Täter das Ortsschild des Weilers Asbach bei Neufraunhofen, indem er das Standrohr durchtrennte und das Ortsschild im Anschluss entfernte. Zeugenhinweise sind erbeten. Soweit der Polizeibericht vom heutigen Dienstag.

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0: Ja, jetzt kommt wieder die dunkle Jahreszeit und da mummelt man sich, wie man so schön sagt, in eine Decke ein, schaut entweder fern oder man liest irgendetwas oder man hört ein Hörbuch. Alles ist möglich, aber was denn dann genau? Mehr der Liebesroman, mehr irgendwie so ein Horrorbuch oder ein Horrorhörspiel? Wir haben uns da mal umgehört zwischen In als und Salzach. Was hören oder lesen Sie am liebsten?
1: Ich höre total gern so True Crime Podcasts, aber ich könnte es nicht so gut lesen, weil beim Lesen versetze ich mich da irgendwie zu doll rein.
2: Abenteuer, Thriller auch, eventuell Horror.
3: Entweder Klassiker wirklich, so ich mag gern so Hermann Hesse. Und das zweite sind so Fantasy-Bücher, so Game of Thrones und so.
4: Also Podcasts höre ich nur Kaulitz und Kaulitz.
5: Spannung, also es muss immer was herausgefunden werden.
6: Also ich finde so romantische Bücher eigentlich auch immer ganz schön, aber irgendwie ist mir das manchmal ein bisschen zu kitschig.
7: Also die drei Fragezeichen, das ist mein absolutes Favorite zum Hören und Lesen, gerne Biografien.
0: Na da schau her, einiges los bei der Jugend. Wir haben da extra mal die Jungen gefragt und die drei Fragezeichen, habe ich gemerkt, die gehen immer.

0: Ja, und wenn Sie heute einen anstrengenden Tag vor sich haben, weil Sie sagen, ja, irgendwann muss ich mal Hausarbeit machen, egal wann, es muss mal gemacht werden. Dann benutzt man natürlich den Staubsauger. Und ja, viele fragen sich dann, wer hat eigentlich diese geniale Erfindung gemacht? Vorher ist man immer mit Besen und Schaufel umhergelaufen und dann kam er plötzlich, der Staubsauger. Geniale Erfindungen.
1: Wenn es Klick macht. Kluge Köpfe, geniale Erfindungen.
2: Der Staubsauger. Um 1900 besucht der britische Ingenieur Hubert Cecil Booth eine Vorführung. Eine neuartige Maschine soll Eisenbahnwaggons reinigen, indem sie den Staub mit kräftiger Luft einfach wegbläst. Booth schaut sich das an und merkt schnell, der Dreck fliegt doch jetzt einfach nur von einer Stelle zur anderen. Und dann macht es Klick.
3: Was, wenn die Maschine den Staub nicht wegbläst, sondern einfach einsaugt?
2: Booth testet seine Idee selbst. Er legt ein Taschentuch auf einen staubigen Sitz und saugt mit dem Mund daran. Der Staub bleibt tatsächlich im Stoff hängen. Daraufhin entwickelt er eine riesige motorbetriebene Saugmaschine. Die wird zu Beginn noch mit einem Pferdewagen von Haus zu Haus gefahren. Lange Schläuche werden durch Fenster und Türen in Wohnungen gelegt. Heute passt die gleiche Grundidee sogar in kleine Saugroboter. Herumfliegender Staub, ein Taschentuch, die genau umgekehrte Idee und eine Erfindung, die bis heute unsere Bude sauber hält.

0: Wir kommen zu den Wirtschaftsinformationen, präsentiert von den Volks- und Raiffeisenbanken aus dem heimischen Bereich.
1: KI und Roboter werden die Menschen in vielen Jobs wohl ersetzen. Damit das nicht reihenweise passiert, fordert auch Microsoft-Gründer Bill Gates, die Technologie zu besteuern. Digitalminister Wildberger rechnet zwar langfristig mit mehr Beschäftigung durch KI, aber in anderen Jobs als heute. Deshalb will er die Steuern aus den extrem hohen KI-Umsätzen zum Beispiel für die Finanzierung von Umschulungen nutzen, etwa im Handwerk oder in der Pflege. Und Wildberger sagt klar, wenn hierzulande Wachstum und Wertschöpfung entstehen, müssen hierzulande auch Steuern gezahlt werden.
2: Besonders teuer sind sichtbare Karosserieteile wie Türen, Kotflügel oder Außenspiegel. Ein Grund dafür ist laut Versicherungsverband der sogenannte Designschutz. Er verhindert bislang oft, dass unabhängige Hersteller optisch identische Ersatzteile anbieten dürfen. Genau das will die EU aber ändern. Bestimmte Reparaturteile sollen künftig vom Designschutz ausgenommen werden.
0: Soweit die Wirtschaftsinformationen, präsentiert von den Volks- und Raiffeisenbanken aus dem heimischen Bereich.

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Ja, das war der Mittag hier auf Radio ÖSW. Ich wünsche Ihnen jetzt wirklich noch einen schönen Tag heute Nachmittag. Der Polizeibericht, viele Veranstaltungstipps und viele interessante Themen, die Sie brauchen, um besser in den Feierabend zu starten. In diesem Sinne, machen Sie es gut. Servus, sagt der Föcki.

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1: Ich bin Joshua Heise. Der Nürnberger Flughafen ist wegen eines Polizeieinsatzes gesperrt. Grund sei eine unbestätigte Luftnotlage, sagte ein Sprecher. Bereits am frühen Morgen hatten mehrere Piloten ein Objekt gesichtet, bei dem es sich um eine Drohne handeln könnte. Es wurde aber zunächst kein solches Flugobjekt gefunden. Bundeskanzler Merz hat nochmal zugesichert, die geplanten Sozialreformen werden kommen.

0: 5% ausgegangen. Auch für das nächste Jahr hat der IWF seine Prognose leicht nach oben korrigiert. Die Bundesregierung hatte letzte Woche genau die gleiche Schätzung veröffentlicht. BMW hat im dritten Quartal 6,3% weniger Autos verkauft als vor einem Jahr. Insgesamt rund 550.000 Fahrzeuge. Grund ist der Markteinbruch in China, wo der Absatz um fast ein Viertel zurückging. In Europa und den USA konnte BMW dagegen zulegen, auch dank starker Nachfrage nach Elektroautos und des US-Werks in Spartanburg. Borussia Dortmund hat den Vertrag mit Trainer Niko Kovac vorzeitig bis 2029 verlängert. Sportvorstand Lars Ricken erklärte dazu, Kovac habe das Team des BVB konstant weiterentwickelt und genieße innerhalb des Vereins eine hohe Akzeptanz. Kovac ist seit Anfang 2025 Trainer in Dortmund. Aktuell ist der BVB nach 5 Spieltagen Tabellenzweiter der Fußball-Bundesliga, punktgleich mit Spitzenreiter SC Freiburg.
1: Das Wetter.
0: Im Osten scheint anfangs noch die Sonne, sonst ziehen immer mehr Wolken heran. Am Nachmittag fällt besonders im Westen etwas Regen, die Höchstwerte 10 bis 17 Grad. Am Abend regnet es häufig, im Laufe der Nacht zieht sich der Regen in den Süden zurück. Dafür breiten sich nördlich der Donau Nebel und Hochnebel aus. Morgen bekommen wir im Tagesverlauf sonnige Phasen, letzte Schauer in Alpennähe klingen ab. Ab Donnerstag wird's wieder freundlicher und wärmer.
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2: Ich bin Dominik Schweiger. Große Aufregung am Nürnberger Flughafen. Den hat die Polizei heute abgesperrt. Hintergrund war offenbar eine Luftnotlage bei einem Flugzeug aus Griechenland. Mittlerweile hat die Polizei Entwarnung gegeben. Fabian Schaffer mit den Einzelheiten.
3: Die Maschine war auf dem Weg von Korfu nach Nürnberg und hatte offenbar einen Notfallcode abgesetzt. Daraufhin stiegen zwei Eurofighter aus Neuburg an der Donau auf und begleiteten das Flugzeug bis nach Nürnberg, wo es sicher landete. Warum es zu dem Alarm kam, ist bislang unklar. Bereits am frühen Morgen hatte eine mögliche Drohnensichtung für Probleme gesorgt. Ob beide Vorfälle zusammenhängen, ist noch offen.
2: Nach dem Rücktritt von Arbeitsministerin Baas übernimmt heute der frühere rheinland-pfälzische Ministerpräsident Schweizer die Nachfolge. Er befasst sich dann direkt mit der umstrittenen Rentenreform. Die hat Bundeskanzler Merz heute beim Arbeitgebertag nochmal verteidigt. Sie mache die Rente gerechter, heißt es. Der Gesetzentwurf zur Rentenreform soll noch in diesem Jahr im Kabinett und im ersten Quartal des nächsten Jahres im Bundestag beschlossen werden. Jeder fünfte Schüler in Deutschland ist schon mal Opfer von Cybermobbing geworden. Das zeigt eine neue Studie. Es geht etwa um Beleidigungen oder Deepfakes. Fast alle

0: aber qualitativ hochwertiger. Die deutschen Winzer gehen daher von einem sehr guten Jahrgang aus.
1: Das Wetter.
0: Im Osten scheint am Anfang noch die Sonne, ansonsten ziehen immer mehr Wolken ran. Am Nachmittag fällt besonders im Westen etwas Regen. Die Höchstwerte liegen zwischen 10 und 17 Grad. Am Abend regnet es häufig, im Laufe der Nacht zieht sich der Regen dann in den Süden zurück. Dafür breiten sich nördlich der Donau Nebel und Hochnebel aus. Morgen bekommen wir im Tagesverlauf sonnige Phasen. Letzte Schauer in Alpennähe klingen dann langsam ab. Ab Donnerstag wird es dann wieder freundlicher und wärmer.
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1: Ich bin Dominik Schweiger. Entwarnung am Flughafen Nürnberg. Laut Polizei besteht keine Gefahr. Das hätten die Überprüfungen vor Ort ergeben. Warum es den Alarm gegeben hat, sei noch unklar und werde momentan ermittelt. Der Flughafen Nürnberg war gesperrt worden, als eine Maschine von der griechischen Insel Korfu ein Notsignal übermittelt hatte. Deswegen sind Eurofighter aufgestiegen, um das Flugzeug zu begleiten. Mittlerweile läuft der Flugbetrieb wieder. Verteidigungsminister ja, SPD-Chef nein. Minister Pistorius will nicht als Chef beim SPD-Parteitag kandidieren. Stattdessen sollte der aktuelle Parteichef Klingbeil wieder antreten. Der mache seine Aufgabe in schwierigen Zeiten exzellent, so Pistorius. Nach dem Rücktritt von Co-Chefin Baas will die SPD im Winter ihre gesamte Parteispitze neu wählen. Durch die hohen Energiepreise ist die Inflation zum ersten Mal nach fast 3 Jahren wieder über die 3%-Marke gestiegen. Konkret liegt sie laut Statistischem Bundesamt bei 3,3%. Vor allem zeigt sich das an den Tankstellen und beim Heizöl. Hier haben die Preise um gut 15% zugelegt. Was damals 100 Euro gekostet hat, kostet jetzt knapp 115 Euro. Papst Leo ist für seine geplante OP in einem römischen Krankenhaus angekommen. Bei dem 71-Jährigen soll noch heute Nachmittag ein Knoten in der Lunge entfernt werden. Claudia Wächter berichtet aus Rom.
2: Patienten hängen in den Klinikfenstern und winken. Unten applaudieren die Leute, als Leo hier die Klinik betritt. Die quälende Ungewissheit, die er sicherlich spürt, war ihm nicht anzumerken. Erst nach dem Eingriff wird er wohl wissen, ob der Knoten harmlos oder bösartig ist. Bei einer Routinekontrolle hatten Ärzte den Knoten entdeckt und ihm zur OP geraten. Und nun hoffen viele weltweit, auch Nichtgläubige, dass alles gut über die Bühne geht.
1: Mit winzigen Sendern haben Fachleute in München ein Nest der asiatischen Hornisse aufgespürt. Sie haben 2 Tiere markiert und ihren Rückflug bis zu einem Hausdach verfolgt. Das Nest soll jetzt schnell entfernt werden, bevor junge Königinnen ausschwärmen und neue Völker

0: Ja, jetzt kommt wieder die dunkle Jahreszeit und da mummelt man sich, wie man so schön sagt, in eine Decke ein, schaut entweder fern oder man liest irgendetwas oder man hört ein Hörbuch. Alles ist möglich, aber was denn dann genau? Mehr der Liebesroman, mehr irgendwie so ein Horrorbuch oder ein Horrorhörspiel? Wir haben uns da mal umgehört zwischen Inn als und Salzach. Was hören oder lesen Sie am liebsten?
1: Ich höre total gern so True Crime Podcast, aber ich könnte es nicht so gut lesen, weil beim Lesen versetze ich mich da irgendwie zu doll rein.
2: Abenteuer, Thriller auch, eventuell Horror.
3: Entweder Klassiker wirklich, so ich mag gern so Hermann Hesse. Und das zweite sind so Fantasy-Bücher, so Game of Thrones und so.
4: Also Podcast höre ich nur Kaulitz und Kaulitz.
5: Spannung, also es muss immer was herausgefunden werden.
6: Also ich finde so romantische Bücher eigentlich auch immer ganz schön, aber irgendwie ist mir das manchmal ein bisschen zu kitschig.
7: Also die drei Fragezeichen, das ist mein absolutes Favorite zum Hören und Lesen, gerne Biografien.
0: Na da schau her, einiges los bei der Jugend. Wir haben da extra mal die Jungen gefragt und die drei Fragezeichen, habe ich gemerkt, die gehen immer.

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1: Eine Spaziergängerin wurde am Sonntag in Oberbergkirchen von einem Hund von hinten angegriffen und in den Oberschenkel gebissen. Erst das Eingreifen einer Zeugin vertreibt das Tier. Nun sucht die Polizei nach dem Halter. Wie die Polizei mitteilt, ereignete sich der Vorfall gegen 14 Uhr im Bereich der Hofmark. Der Hund näherte sich der Frau von hinten und griff sie unvermittelt an. Dabei biss er ihr in den rechten Oberschenkel. Auch als sich die Spaziergängerin zur Wehr setzte, versuchte das Tier wiederholt erneut zuzubeißen. Erst als eine Zeugin mit ihrem Auto hinzukam und durch Hupen auf die Situation aufmerksam machte, flüchtete der Hund. Bei dem Tier handelt es sich laut Polizei um einen Mischling mit ungepflegtem Fell. Ein Halsband war nicht zu erkennen. Die Schulterhöhe des Hundes entsprach etwa der Oberschenkelhöhe der Geschädigten. Als besonderes Merkmal nennt die Polizei eine aufgestellte Rute. Nach Einigung mit Erzdiözese. Missbrauchsopfer Andreas Perr aus Engelsberg schildert Schicksal. Dass der Schmerzensgeldvergleich am Landgericht Traunstein zwar ein Abschluss des Rechtsstreits ist, er aber weiter mit den erlittenen Missbrauch durch den ehemaligen Pfarrer Peter H. und den Folgen kämpfen muss, schilderte der Engelsberger Andreas Perr in ergreifenden Worten. Was damals geschah, hat mir nicht nur meine Unbeschwertheit und mein Vertrauen in andere Menschen genommen, es hat meinen gesamten Lebensweg geprägt. Ich war ein Kind, das Schutz gebraucht hätte. Stattdessen musste ich erleben, wie schwer es sein kann, mit der Wahrheit gehört und ernst genommen zu werden. Zum Sport. Englische Woche in der Fußball-Regionalliga Bayern. Heute Abend gleich zwei Partien mit heimischer Beteiligung. Spielbeginn 19 Uhr der TSV Buchbach zu Hause in der SMR Arena gegen den FC Augsburg 2. Und der SV Wacker Burghausen muss auswärts ran beim SC Eltersdorf. Ebenso Anstoß 19 Uhr. Soweit die lokalen Meldungen.
2: Das Wetter. Im Osten scheint am Anfang noch die Sonne, ansonsten ziehen immer mehr Wolken ran. Am Nachmittag fällt besonders im Westen etwas Regen. Die Höchstwerte liegen zwischen 10 und 17 Grad. Am Abend regnet es häufig, im Laufe der Nacht zieht sich der Regen dann in den Süden zurück. Dafür breiten sich nördlich der Donau Nebel und Hochnebel aus. Morgen bekommen wir im Tagesverlauf sonnige Phasen. Letzte Schauer in Alpennähe klingen dann langsam ab. Ab Donnerstag wird es dann wieder freundlicher und wärmer.

0: Horrorfilme, ja, der eine sagt, ich liebe sie, der andere sagt, oh Gott, bitte, ja, keinen Horrorfilm. Es gibt aber auch viele, die sagen, Horrorfilme machen so richtig Spaß. Warum aber?
1: Schon gewusst?
2: Warum machen Horrorfilme manchen Menschen Spaß?
3: Horrorfilme machen Spaß, weil der Körper Angst erlebt, das Gehirn aber weiß, es ist nicht echt. Bei Schreckmomenten schüttet der Körper Stresshormone aus. Herzschlag und Aufmerksamkeit gehen hoch. Gleichzeitig bleibt die Situation sicher. Sofa, Popcorn, Fernbedienung. Diese Mischung aus Alarm und Kontrolle kann sich aufregend anfühlen. Nach der Spannung kommt oft Erleichterung und genau die fühlt sich gut an. Horror ist also Angst mit Sicherheitsnetz.
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1: Ich bin Dominik Schweiger. Ein Entführungsalarm hat am Nürnberger Flughafen einen Großeinsatz ausgelöst. Eine Maschine von der griechischen Insel Korfu hat den entsprechenden Notfallcode gesendet. Danach war das Cockpit per Funk nicht mehr erreichbar. Eurofighter haben den Flieger bis zur sicheren Landung begleitet. Der Flughafen wurde vorübergehend gesperrt. Inzwischen hat die Polizei Entwarnung gegeben. Allen Insassen geht es gut. Als Ursache vermuten die Ermittler einen technischen Defekt. Künstliche Intelligenz hat in Deutschland bisher nicht wirklich viele Jobs gekostet. Laut einer Studie des Nürnberger Instituts für Arbeitsmarkt- und Berufsforschung hat sich die Vollzeitbeschäftigung in von KI betroffenen Berufen seit 2022 sogar besser entwickelt als anderswo. Allerdings ging sie bei jüngeren Leuten in dem Feld leicht zurück. Kanzler Merz hat längere Arbeitstage als Chance für Beschäftigte dargestellt. Wer 3x12 Stunden arbeite, habe mehr Zeit für die Familie. Das setzt aber voraus, dass Beschäftigte ihre Arbeitszeiten selbst mitbestimmen können. Experten warnen vor Gesundheits- und Unfallrisiken durch lange Arbeitstage. Auch Kinderbetreuung oder Pflege müssen an diesen Tagen organisiert werden. Mehr Flexibilität bedeutet deswegen nicht automatisch mehr Freiheit für Arbeitnehmer. Wer Krebs überstanden hat, soll bei Versicherungen oder Krediten nicht mehr benachteiligt werden. Dafür setzt sich Bayern mit einer Bundesratsinitiative für ein sogenanntes Recht auf Vergessenwerden ein. Gesundheitsministerin Gerlach hat die bisherigen Regeln als unfair kritisiert. Besonders junge Menschen würden dadurch trotz überstandener Erkrankung in ihrer Lebensplanung eingeschränkt. Der heiße und trockene Sommer macht sich auch bei der Weinernte bemerkbar. Die Winzer rechnen laut Statistischem Bundesamt mit einer um 4% kleineren Ernte als in den Durchschnittsjahren davor. Katrin Müller berichtet.
2: Durch Trockenheit und Hitze sind die Weintrauben zwar kleiner, meist aber aromatischer. Den Winzern geht mengenmäßig zwar einiges durch die Lappen hierzulande, dafür stimmt aber wohl die Qualität. Insgesamt wird ein guter Jahrgang erwartet. Vor allem in den drei größten Weinbaugebieten, Rheinhessen, Pfalz und Baden, fällt der Ertrag im Vergleich zum Vorjahr auch um einiges üppiger aus. Etwa 70% der Ernte sind Weißmost und 30% rote Trauben.
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3: Hundebiss in Oberbergkirchen, Passant verletzt. Missbrauchsopfer von Engelsberg packt aus und englische Woche in der Regionalliga Bayern. Das sind die Schlagzeilen der Lokalnachrichten um 5:30.
0: Das Wetter.
1: Es kann jetzt und dann auch später am Abend immer wieder regnen. Im Lauf der Nacht zieht sich der Regen in den Süden zurück. Dafür breiten sich dann Nebel und Hochnebel aus. Die Temperaturen gehen runter auf 11 bis 6 Grad. Morgen lassen die Schauer

0: Ja, und wenn Sie heute einen anstrengenden Tag vor sich haben, weil Sie sagen, ja, irgendwann muss ich mal Hausarbeit machen, egal wann, es muss mal gemacht werden. Dann benutzt man natürlich den Staubsauger. Und viele fragen sich dann, wer hat eigentlich diese geniale Erfindung gemacht? Vorher ist man immer mit Besen und Schaufel umhergelaufen und dann kam er plötzlich, der Staubsauger. Geniale Erfindungen.
1: Wenn es Klick macht. Kluge Köpfe, geniale Erfindungen.
2: Der Staubsauger. Um 1900 besucht der britische Ingenieur Hubert Cecil Booth eine Vorführung. Eine neuartige Maschine soll Eisenbahnwaggons reinigen, indem sie den Staub mit kräftiger Luft einfach wegbläst. Booth schaut sich das an und merkt schnell, der Dreck fliegt doch jetzt einfach nur von einer Stelle zur anderen. Und dann macht es Klick.
3: Was, wenn die Maschine den Staub nicht wegbläst, sondern einfach einsaugt?
2: Booth testet seine Idee selbst. Er legt ein Taschentuch auf einen staubigen Sitz und saugt mit dem Mund daran. Der Staub bleibt tatsächlich im Stoff hängen. Daraufhin entwickelt er eine riesige motorbetriebene Saugmaschine. Die wird zu Beginn noch mit einem Pferdewagen von Haus zu Haus gefahren. Lange Schläuche werden durch Fenster und Türen in Wohnungen gelegt. Heute passt die gleiche Grundidee sogar in kleine Saugroboter. Herumfliegender Staub, ein Taschentuch, die genau umgekehrte Idee und eine Erfindung, die bis heute unsere Bude sauber hält.

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1: Eine Spaziergängerin wurde am Sonntag in Oberbergkirchen von einem Hund von hinten angegriffen und in den Oberschenkel gebissen. Erst das Eingreifen einer Zeugin vertreibt das Tier. Nun sucht die Polizei nach dem Halter. Wie die Polizei mitteilt, ereignete sich der Vorfall gegen 14 Uhr im Bereich der Hofmark. Der Hund näherte sich der Frau von hinten und griff sie unvermittelt an. Dabei biss er ihr in den rechten Oberschenkel. Auch als sich die Spaziergängerin zur Wehr setzte, versuchte das Tier wiederholt erneut zuzubeißen. Erst als eine Zeugin mit ihrem Auto hinzukam und durch Hupen auf die Situation aufmerksam machte, flüchtete der Hund. Bei dem Tier handelt es sich laut Polizei um einen Mischling mit ungepflegtem Fell. Ein Halsband war nicht zu erkennen. Die Schulterhöhe des Hundes entsprach etwa der Oberschenkelhöhe der Geschädigten. Als besonderes Merkmal nennt die Polizei eine aufgestellte Rute. Nach Einigung mit Erzdiözese. Missbrauchsopfer Andreas Perr aus Engelsberg schildert Schicksal. Dass der Schmerzensgeldvergleich am Landgericht Traunstein zwar ein Abschluss des Rechtsstreits ist, er aber weiter mit den erlittenen Missbrauch durch den ehemaligen Pfarrer Peter H. und den Folgen kämpfen muss, schilderte der Engelsberger Andreas Perr in ergreifenden Worten. Was damals geschah, hat mir nicht nur meine Unbeschwertheit und mein Vertrauen in andere Menschen genommen, es hat meinen gesamten Lebensweg geprägt. Ich war ein Kind, das Schutz gebraucht hätte, stattdessen musste ich erleben, wie schwer es sein kann, mit der Wahrheit gehört und ernst genommen zu werden. Zum Sport. Englische Woche in der Fußball-Regionalliga Bayern. Heute Abend gleich zwei Partien mit heimischer Beteiligung. Spielbeginn 19 Uhr der TSV Buchbach zu Hause in der SMR Arena gegen den FC Augsburg 2. Und der SV Wacker Burghausen muss auswärts ran beim SC Eltersdorf. Ebenso Anstoß 19 Uhr. Soweit die lokalen Meldungen.
2: Das Wetter. Es kann jetzt und dann auch später am Abend immer wieder regnen. Im Lauf der Nacht zieht sich der Regen in den Süden zurück. Dafür breiten sich dann Nebel und Hochnebel aus. Die Temperaturen gehen runter auf 11 bis 6 Grad. Morgen lassen die Schauer an den Alpen dann langsam nach. Ansonsten folgt ein Mix aus Wolken und immer mehr Sonne. Die Höchstwerte 13 bis 19 Grad.
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0: Wir kommen zu den Wirtschaftsinformationen, präsentiert von den Volks- und Raiffeisenbanken aus dem heimischen Bereich.
1: KI und Roboter werden die Menschen in vielen Jobs wohl ersetzen. Damit das nicht reihenweise passiert, fordert auch Microsoft-Gründer Bill Gates, die Technologie zu besteuern. Digitalminister Wildberger rechnet zwar langfristig mit mehr Beschäftigung durch KI, aber in anderen Jobs als heute. Deshalb will er die Steuern aus den extrem hohen KI-Umsätzen zum Beispiel für die Finanzierung von Umschulungen nutzen, etwa im Handwerk oder in der Pflege. Und Wildberger sagt klar, wenn hierzulande Wachstum und Wertschöpfung entstehen, müssen hierzulande auch Steuern gezahlt werden.
2: Besonders teuer sind sichtbare Karosserieteile wie Türen, Kotflügel oder Außenspiegel. Ein Grund dafür ist laut Versicherungsverband der sogenannte Designschutz. Er verhindert bislang oft, dass unabhängige Hersteller optisch identische Ersatzteile anbieten dürfen. Genau das will die EU aber ändern. Bestimmte Reparaturteile sollen künftig vom Designschutz ausgenommen werden.
0: Soweit die Wirtschaftsinformationen, präsentiert von den Volks- und Raiffeisenbanken aus dem heimischen Bereich.

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1: Ich bin Dominik Schweiger. Der künftige Arbeitsminister Schweizer will bei der Rentenreform zügig, aber gründlich vorgehen. Zunächst müssten Union und SPD offene Fragen klären, sagte er in Berlin. Kanzler Merz hatte zuvor gefordert, den Gesetzentwurf bis Jahresende ins Kabinett zu bringen. Umstritten ist vor allem das geplante Ende der abschlagsfreien Rente nach 45 Beitragsjahren. Schweizer soll heute Abend als Nachfolger von der bisherigen und zurückgetretenen Ministerin Baas ernannt werden. Entführungsalarm am Nürnberger Flughafen. Ein Passagierflugzeug aus Korfu hat heute einen Notfallcode für eine mögliche Entführung gesendet. Daraufhin stiegen Eurofighter der Bundeswehr auf. Inzwischen ist klar, für die Passagiere bestand keine Gefahr. Fabian Schaffer mit den Einzelheiten.
2: Ein Großeinsatz von Polizei, Feuerwehr und Spezialkräften am Nürnberger Flughafen. Aus dem Cockpit einer Boeing 737 war ein Notfallcode gesendet worden, ein internationales Signal für eine Flugzeugentführung. Zwei Eurofighter aus Neuburg an der Donau begleiteten die Maschine bis zur Landung. Der Flughafen wurde vorsorglich gesperrt. Nach knapp einer Stunde dann die Entwarnung, allen Passagieren und der Besatzung geht es gut. Nach ersten Erkenntnissen könnte ein defektes Funkgerät den falschen Alarm ausgelöst haben.
1: Wissenschaftler haben die geplante Abschwächung des bayerischen Klimaschutzgesetzes scharf kritisiert. Physiker Harald Lesch hat im Landtag unter anderem vor zunehmendem Wassermangel gewarnt. Die Staatsregierung will das Ziel der Klimaneutralität von 2040 auf 2045 verschieben. Schon die bisherigen Ziele verfehlt Bayern nach Einschätzung der Experten deutlich. Der Landtag muss über den Entwurf noch entscheiden. Mit winzigen Sendern haben Fachleute in München ein Nest der asiatischen Hornisse aufgespürt. Sie haben zwei Tiere markiert und ihren Rückflug bis zu einem Hausdach verfolgt. Das Nest soll jetzt schnell entfernt werden, bevor junge Königinnen ausschwärmen und neue Völker gründen können. Die eingeschleppte Hornissenart frisst unter anderem Honigbienen und kann Bienenvölker dadurch schwächen. Die deutschen Fußballerinnen bestreiten heute ein weiteres hochkarätiges Testspiel. In Bremen geht's für die DFB-Auswahl gegen Japan ab 17.45 Uhr. Bei den Männern steht der zweite Spieltag der Champions League-Ligaphase auf dem Programm. Der FC Bayern ist zu Gast bei Viking Stavanger in Norwegen. Leipzig empfängt die PSV Eindhoven. Anstoß ist um 21 Uhr.
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3: Hundebiss in Oberbergkirchen, Passant verletzt. Missbrauchsopfer von Engelsberg packt aus und englische Woche in der Regionalliga Bayern. Das sind die Schlagzeilen der Lokalnachrichten um halb.
0: Das Wetter.
1: Es kann jetzt und dann auch später am Abend immer wieder regnen. Im Lauf der Nacht zieht sich der Regen in den Süden zurück. Dafür breiten sich dann Nebel und Hochnebel aus. Die Temperaturen gehen runter auf 11 bis 6 Grad. Morgen lassen die Schauer an den Alpen dann langsam nach. Ansonsten folgt ein Mix aus Wolken und immer mehr Sonne. Die Höchstwerte 13 bis 19 Grad.
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1: Vom heutigen Dienstag auf der A94 in Fahrtrichtung München hat sich gestern Abend auf Höhe des Parkplatzes Fürholz Nord ein Verkehrsunfall mit zwei Lastwagen ereignet. Ein Kleintransportergespann und ein Sattelzug wurden dabei beschädigt. Trümmerteile lagen auf der Fahrbahn, die Autobahn musste zeitweise vollständig gesperrt werden. Verletzt wurde niemand. Wie es genau zu dem Unfall kam, ist noch Gegenstand der Ermittlungen. Am Sonntag geriet während Häckselarbeiten auf einem Maisfeld im Bereich Staudhub eine landwirtschaftliche Maschine aufgrund eines technischen Defekts in einer Leitung in Brand. Der Maschinenführer reagierte umgehend und bekämpfte den Brand mit dem mitgeführten Feuerlöscher. Ja, gestern gegen 18.30 Uhr erschien eine 53-jährige Traunsteinerin bei der Polizei und gab an, dass sie vor wenigen Minuten einen Mann im Traunsteiner Stadtgebiet beobachtet habe, der sich entblößt und sexuelle Handlungen an sich vorgenommen hatte. Umgehend wurde eine sofortige Fahndung mit mehreren Streifen im Stadtgebiet eingeleitet. Diese führten schnell zum Erfolg. Ein 35-jähriger rumänischer Staatsbürger konnte unweit des Tatortes erkannt und festgenommen werden. Am Sonntag kam es während eines Fußballspiels an der Sportanlage in der Hochstraße in Isen zu mehreren Taschendiebstählen. Unbekannte Täter entwendeten aus der Umkleide und aus der Kasse im Vereinsheim mindestens 7 Geldbeutel mit einem Vermögensschaden von insgesamt ca. 400 Euro. Die Polizei Dorfen sucht Zeugen, die Hinweise geben können. In den letzten Tagen entwendete ein unbekannter Täter das Ortsschild des Weilers Asbach bei Neufraunhofen, indem er das Standrohr durchtrennte und das Ortsschild im Anschluss entfernte. Zeugenhinweise sind erbeten. Soweit der Polizeibericht vom heutigen Dienstag.

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1: Eine Spaziergängerin wurde am Sonntag in Oberbergkirchen von einem Hund von hinten angegriffen und in den Oberschenkel gebissen. Erst das Eingreifen einer Zeugin vertreibt das Tier. Nun sucht die Polizei nach dem Halter. Wie die Polizei mitteilt, ereignete sich der Vorfall gegen 14 Uhr im Bereich der Hofmark. Der Hund näherte sich der Frau von hinten und griff sie unvermittelt an. Dabei biss er ihr in den rechten Oberschenkel. Auch als sich die Spaziergängerin zur Wehr setzte, versuchte das Tier wiederholt erneut zuzubeißen. Erst als eine Zeugin mit ihrem Auto hinzukam und durch Hupen auf die Situation aufmerksam machte, flüchtete der Hund. Bei dem Tier handelt es sich laut Polizei um einen Mischling mit ungepflegtem Fell. Ein Halsband war nicht zu erkennen. Die Schulterhöhe des Hundes entsprach etwa der Oberschenkelhöhe der Geschädigten. Als besonderes Merkmal nennt die Polizei eine aufgestellte Route. Nach Einigung mit Erzdiözese. Missbrauchsopfer Andreas Perr aus Engelsberg schildert Schicksal. Dass der Schmerzensgeldvergleich am Landgericht Traunstein zwar ein Abschluss des Rechtsstreits ist, er aber weiter mit den erlittenen Missbrauch durch den ehemaligen Pfarrer Peter H. und den Folgen kämpfen muss, schilderte der Engelsberger Andreas Perr in ergreifenden Worten. Was damals geschah, hat mir nicht nur meine Unbeschwertheit und mein Vertrauen in andere Menschen genommen, es hat meinen gesamten Lebensweg geprägt. Ich war ein Kind, das Schutz gebraucht hätte, stattdessen musste ich erleben, wie schwer es sein kann, mit der Wahrheit gehört und ernst genommen zu werden. Zum Sport. Englische Woche in der Fußball-Regionalliga Bayern. Heute Abend gleich zwei Partien mit heimischer Beteiligung. Spielbeginn 19 Uhr der TSV Buchbach zu Hause in der SMR Arena gegen den FC Augsburg 2. Und der SV Wacker Burghausen muss auswärts ran beim SC Eltersdorf. Ebenso Anstoß 19 Uhr. Soweit die lokalen Meldungen.
2: Das Wetter. Es kann jetzt und dann auch später am Abend immer wieder regnen. Im Lauf der Nacht zieht sich der Regen in den Süden zurück. Dafür breiten sich dann Nebel und Hochnebel aus. Die Temperaturen gehen runter auf 11 bis 6 Grad. Morgen lassen die Schauer an den Alpen dann langsam nach. Ansonsten folgt ein Mix aus Wolken und immer mehr Sonne. Die Höchstwerte 13 bis 19 Grad.
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1: Die Flohmarkt-Zusammenfassung für den heutigen Dienstag. Wir beginnen mit einer Trachtenbundhose, maßgeschneidert aus Hirschleder mit reichlich Stickerei. Ist wenig getragen worden, deswegen im besten Zustand. Dazu gibt es auch noch Hosenträger, ebenfalls reichlich bestickt. Größe 48 und gäbe es in Burghausen. Unter folgender Telefonnummer die 0160 180 9479. Nochmals die Nummer 0160 180 9479 und die 9. Wir hätten einen Teppich im Angebot, 70 x 250 cm für 20 Euro. Mehr Informationen natürlich unter der Telefonnummer. Außerdem gäbe es da auch eine bayerische Schnupfmaschine für 25 Euro. Telefonnummer hierfür wäre die 0171 2313 611. 0171 2313 611. Und wir hätten Sommerreifen, die Größe 205/45 R16. In einem Top-Zustand, sind nur 5000 Kilometer gelaufen, aufgezogen auch auf Alufelgen, die gäbe es dann noch dazu. Die Alufelgen waren bei einem Mitsubishi Colt. Stück 30 Euro, also pro Sommerreifen 30 Euro. Die Telefonnummer hierfür wäre die 08631 5122. 08631 5122. Soweit die Flohmarkt-Zusammenfassung für den heutigen Dienstag. Mehr Flohmarkt natürlich, Sie wissen es, morgen am Mittwoch ab 9 Uhr am Vormittag.

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1: Ich bin Dominik Schweiger. Der ehemalige rheinland-pfälzische Ministerpräsident Schweizer ist neuer Bundesarbeitsminister. Bundespräsident Steinmeier hat dem SPD-Politiker die Ernennungsurkunde überreicht. Er folgt auf seine zurückgetretene Vorgängerin Baas. Bei der Rentenreform sieht Schweizer noch offene Fragen, die Union und SPD zunächst klären müssten. Anschließend will er die Gesetze zügig, aber gründlich auf den Weg bringen. Ob Kinder nach einem sexuellen Übergriff Hilfe bekommen, hängt bislang auch vom Zufall ab. Das hat die Missbrauchsbeauftragte des Bundes Klaus bei der Vorstellung ihres ersten Berichts kritisiert. Bund, Länder und Kommunen müssten junge Menschen besser vor sexualisierter Gewalt schützen. Die rasante digitale Entwicklung stelle dabei eine besondere Herausforderung dar. Im Dezember will sich der AfD-Spitzenkandidat in Sachsen-Anhalt Siegmund zum Ministerpräsidenten wählen lassen. Noch vor der Wahl will die CDU-Fraktion den Saal verlassen. So will man dem Verdacht aus dem Weg gehen, aus den Reihen der CDU gebe es Stimmen für Siegmund. Dörte Hein berichtet aus Magdeburg.
2: Es war offenbar nicht leicht für die 15 CDU-Abgeordneten, sich auf dieses ungewöhnliche Vorgehen zu einigen. Über 3 Stunden diskutierten sie hinter verschlossenen Türen in einem Raum im Landtag hier in Magdeburg. Anschließend verkündete Fraktionschef Sven Schulze das Ergebnis. 14 Abgeordnete stimmten zu. Einer will nochmal juristische Beratung in Anspruch nehmen.
1: Durch die hohen Energiepreise ist die Inflation zum ersten Mal nach fast 3 Jahren wieder über die 3%-Marke gestiegen. Konkret liegt sie laut Statistischem Bundesamt bei 3,3%. Vor allem zeigt sich das an der Tankstelle und beim Heizöl. Hier haben die Preise um gut 15% zugelegt. Was damals 100 Euro gekostet hat, kostet jetzt knapp 115 Euro. Die Weinlese ist in Deutschland so gut wie abgeschlossen. Laut Statistischem Bundesamt fällt die Ernte mit 8 Millionen Hektolitern zwar üppiger aus als im Vorjahr, aber geringer als der Durchschnitt der letzten 5 Jahre. Grund ist der trockene und sonnige Sommer. Dadurch wurden die Trauben kleiner, aber qualitativ hochwertiger. Die deutschen Winzer gehen daher von einem guten Jahrgang aus.
0: Das Wetter.
1: Es kann jetzt immer wieder regnen. Im Lauf der Nacht zieht sich der Regen in den Süden zurück. Dafür breiten sich dann Nebel und Hochnebel aus. Die Temperaturen gehen runter auf 11 bis 6 Grad. Morgen lassen die Schauer an den Alpen dann langsam nach. Ansonsten folgt ein Mix aus Wolken und dann auch immer mehr Sonne. Die Höchstwerte 13 bis 19 Grad.
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1: Ich bin Dominik Schweiger. Bundespräsident Steinmeier hat den SPD-Politiker Alexander Schweizer zum neuen Bundesarbeitsminister ernannt. Der Staatsoberhaupt sagte, vor Schweizer lägen große Aufgaben, von der Zukunftssicherung des Sozialstaats inklusive Rente bis hin zur Sicherung der Arbeit in Zeiten des Wandels. Schweizer ist der Nachfolger von Bärbel Baas, die gestern zurückgetreten war. Kanzler Merz hat längere Arbeitstage als Chance für Beschäftigte dargestellt. Wer 3x12 Stunden arbeite, habe mehr Zeit für die Familie. Das setzt aber voraus, dass die Beschäftigten ihre Arbeitszeiten selbst mitbestimmen können. Experten warnen vor Gesundheits- und Unfallrisiken durch lange Arbeitstage. Auch Kinderbetreuung oder Pflege müssen an diesen Tagen organisiert werden. Mehr Flexibilität bedeutet deshalb nicht automatisch mehr Freiheit für Arbeitnehmer. Entführungsalarm am Nürnberger Flughafen. Ein Passagierflugzeug aus Korfu hatte heute einen Notfallcode für eine mögliche Entführung gesendet. Daraufhin stiegen Eurofighter der Bundeswehr auf. Inzwischen ist aber klar, für die Passagiere bestand keine Gefahr. Fabian Schaffer mit den Einzelheiten.
2: Ein Großeinsatz von Polizei, Feuerwehr und Spezialkräften am Nürnberger Flughafen. Aus dem Cockpit einer Boeing 737 war ein Notfallcode gesendet worden. Ein internationales Signal für eine Flugzeugentführung. Zwei Eurofighter aus Neuburg an der Donau begleiteten die Maschine bis zur Landung. Der Flughafen wurde vorsorglich gesperrt. Nach knapp einer Stunde dann die Entwarnung. Allen Passagieren und der Besatzung geht es gut. Nach ersten Erkenntnissen könnte ein defektes Funkgerät den falschen Alarm ausgelöst haben.
1: Künstliche Intelligenz hat in Deutschland bisher nicht wirklich viele Jobs gekostet. Laut einer Studie des Nürnberger Instituts für Arbeitsmarkt- und Berufsforschung hat sich die Vollzeitbeschäftigung in von KI betroffenen Berufen seit 2022 sogar besser entwickelt als anderswo. Allerdings ging sie bei jüngeren Leuten in dem Feld leicht zurück. Bayerns Ministerpräsident Söder nennt ihn den bayerischen Walk of Fame. Im Freistaat werden herausragende Persönlichkeiten jetzt mit einem Stern geehrt, in einem Säulengang bei der Staatskanzlei in München, ähnlich wie in Hollywood. Die ersten beiden Sterne gehen an Charlotte Knobloch, die Präsidentin der israelitischen Kultusgemeinde für München und Oberbayern, und an Herzog Franz von Bayern.
0: Das Wetter.
1: Es kann jetzt immer wieder regnen. Im Lauf der Nacht zieht sich der Regen in den Süden zurück. Dafür breiten sich dann Nebel und Hochnebel aus. Die Temperaturen gehen runter auf 11 bis 6 Grad. Morgen lassen die Schauer an den Alpen dann langsam nach. Ansonsten folgt ein Mix aus Wolken und dann auch immer mehr Sonne. Die Höchstwerte 13 bis 19 Grad.
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1: Ich bin Dominik Schweiger. Bundespräsident Steinmeier hat den neuen Arbeitsminister ernannt. Der ehemalige rheinland-pfälzische Ministerpräsident Schweizer hat jetzt am Abend seine Ernennungsurkunde bekommen. Er folgt auf Bärbel Baas, die gestern ihren Rücktritt erklärt hat. Mehr von Ursula Winkler.
2: Das Amt des Arbeitsministers kennt Schweizer schon aus Rheinland-Pfalz. Schon zweimal leitete er das Landesministerium, bevor er nach dem Rücktritt von Malu Dreyer Ministerpräsident wurde. Viel Zeit, sich im neuen Job in Berlin einzuarbeiten, wird er nicht haben. Er steht unter Reformdruck, vor allem bei der Rente. Ein Knackpunkt ist die geplante Abschaffung der abschlagsfreien Rente nach 45 Beitragsjahren. Die Empfehlung der Rentenkommission lehnt Schweizer aber ab.
1: In Berlin läuft nach der Wahl in der Stadt die Regierungsbildung. Die Grünen und die SPD haben die Sondierungsgespräche mit den Linken jetzt erstmal unterbrochen. Zuerst müsste eine Erklärung zum Umgang mit Antisemitismus bewertet werden. Die haben alle Mitglieder der linken Fraktion unterschrieben. Einer linken Abgeordneten wird vorgeworfen, Israel im Wahlkampf das Existenzrecht abgesprochen zu haben. Mehr als 200 Forschende aus KI und Cybersicherheit haben strengere Sicherheitsmaßnahmen bei der Entwicklung neuer KI-Modelle gefordert. In einem offenen Brief warnen sie vor großen Schäden an kritischer Infrastruktur. Modelle für Cybersicherheit sollten während der Tests physisch vom Internet abgetrennt werden. Hintergrund sind Vorfälle, bei denen KI-Systeme Webseiten gehackt haben. Wissenschaftler haben die geplante Abschwächung des bayerischen Klimaschutzgesetzes scharf kritisiert. Physiker Harald Lesch hat im Landtag unter anderem vor zunehmendem Wassermangel gewarnt. Die Staatsregierung will das Ziel der Klimaneutralität von 2040 auf 2045 verschieben. Schon die bisherigen Ziele verfehlt Bayern nach Einschätzung der Experten deutlich. Der Landtag muss über den Entwurf noch entscheiden. Fast 155.000 Menschen haben eine Online-Petition unterschrieben, die Harpe Kerkeling als Bundespräsidenten vorschlägt. Der Komiker hat sich im Spiegel gerührt gezeigt. Erfolg erwarte er zwar nicht, die Debatte über ein queeres Staatsoberhaupt könne der Gesellschaft aber guttun. Kerkeling geht davon aus, dass die CDU jemanden nach ihren Vorstellungen auswählt und hofft auf die richtige Frau.
0: Das Wetter.
1: Es kann jetzt immer wieder regnen. Im Lauf der Nacht zieht sich der Regen in den Süden zurück. Dafür breiten sich dann Nebel und Hochnebel aus. Die Temperaturen gehen runter auf 11 bis 6 Grad. Morgen lassen die Schauer an den Alpen dann langsam nach. Ansonsten folgt ein Mix aus Wolken und dann auch immer mehr Sonne. Die Höchstwerte 13 bis 19 Grad.
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1: Ich bin Dominik Schweiger. Nach dem Cyberangriff auf Eichstätt warnen die Behörden vor gefälschten Nachrichten und Rechnungen im Namen der Stadt. Die Angreifer haben offenbar erhebliche Datenmengen kopiert. Die Stadt hat vorsorglich alle Server vom Netz genommen. Das Landeskriminalamt und die Zentralstelle Cybercrime Bayern ermitteln. Sie gehen davon aus, dass die Täter die Stadt erpressen wollten. Bundespräsident Steinmeier hat den SPD-Politiker Alexander Schweizer zum neuen Bundesarbeitsminister ernannt. Der Staatsoberhaupt sagte, vor Schweizer lägen große Aufgaben, von der Zukunftssicherung des Sozialstaats inklusive Rente bis hin zur Sicherung der Arbeit in Zeiten des Wandels. Schweizer ist der Nachfolger von Bärbel Baas, die gestern zurückgetreten war. Im Dezember will sich der AfD-Spitzenkandidat in Sachsen-Anhalt Siegmund zum Ministerpräsidenten wählen lassen. Noch vor der Wahl will die CDU-Fraktion den Saal verlassen. So will man dem Verdacht aus dem Weg gehen, aus den Reihen der CDU gebe es Stimmen für Siegmund. Dörte Hein berichtet aus Magdeburg.
2: Es war offenbar nicht leicht für die 15 CDU-Abgeordneten, sich auf dieses ungewöhnliche Vorgehen zu einigen. Über 3 Stunden diskutierten sie hinter verschlossenen Türen in einem Raum im Landtag hier in Magdeburg. Anschließend verkündete Fraktionschef Sven Schulze das Ergebnis. 14 Abgeordnete stimmten zu. Einer will nochmal juristische Beratung in Anspruch nehmen.
1: Die Weinlese ist in Deutschland so gut wie abgeschlossen. Laut Statistischem Bundesamt fällt die Ernte mit 8 Millionen Hektolitern zwar üppiger aus als im Vorjahr, aber geringer als der Durchschnitt der letzten 5 Jahre. Grund ist der trockene und sonnige Sommer. Dadurch wurden die Trauben kleiner, aber qualitativ hochwertiger. Die deutschen Winzer gehen daher von einem guten Jahrgang aus. In der Fußball-Champions League geht jetzt der 2. Spieltag der Liga-Phase los. Der FC Bayern ist zu Gast bei Viking Stavanger in Norwegen. Leipzig empfängt die PSV Eindhoven. Und die Frauennationalmannschaft hat auch ihr 2. Testspiel in der WM-Saison gewonnen. Gegen Japan hat sich die DFB-Elf mit 2:1 durchgesetzt. Die Weltmeisterschaft findet nächstes Jahr in Brasilien statt.
0: Das Wetter.
1: Es kann jetzt immer wieder regnen. Im Lauf der Nacht zieht sich der Regen in den Süden zurück. Dafür breiten sich dann Nebel und Hochnebel aus. Die Temperaturen gehen runter auf 11 bis 6 Grad. Morgen lassen die Schauer an den Alpen dann langsam nach. Ansonsten folgt ein Mix aus Wolken und dann auch immer mehr Sonne. Die Höchstwerte 13 bis 19 Grad.
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1: Ich bin Hendrik Daum. Bundespräsident Steinmeier hat den neuen Arbeitsminister ernannt. Der ehemalige rheinland-pfälzische Ministerpräsident Schweizer hat am Abend seine Ernennungsurkunde bekommen. Er folgt auf Bärbel Baas, die gestern ihren Rücktritt erklärt hatte. Mehr von Ursula Winkler.
2: Das Amt des Arbeitsministers kennt Schweizer schon aus Rheinland-Pfalz. Schon zweimal leitete er das Landesministerium, bevor er nach dem Rücktritt von Malu Dreyer Ministerpräsident wurde. Viel Zeit, sich im neuen Job in Berlin einzuarbeiten, wird er nicht haben. Er steht unter Reformdruck, vor allem bei der Rente. Ein Knackpunkt ist die geplante Abschaffung der abschlagsfreien Rente nach 45 Beitragsjahren. Die Empfehlung der Rentenkommission lehnt Schweizer aber ab.
1: In Berlin läuft nach der Abgeordnetenhauswahl die Regierungsbildung. Die Grünen und die SPD haben die Sondierungsgespräche mit den Linken jetzt aber erstmal unterbrochen. Zuerst müsste eine Erklärung zum Umgang mit Antisemitismus bewertet werden, heißt es. Die haben alle Mitglieder der linken Fraktion unterschrieben. Einer linken Abgeordneten wird aber vorgeworfen, Israel im Wahlkampf das Existenzrecht abgesprochen zu haben. Papst Leo hat seine Lungenoperation im Gemelli-Krankenhaus in Rom gut überstanden. Laut Vatikan ist der Eingriff planmäßig verlaufen. Der Papst sei bereits wieder in seinem Zimmer. Bei der Operation sollte ein Knoten in der Lunge entfernt werden. In einer Woche sollte der Papst wieder fit sein, heißt es. Bayerns Ministerpräsident Söder nennt ihn den bayerischen Walk of Fame. Im Freistaat werden jetzt herausragende Persönlichkeiten mit einem Stern geehrt, in einem Säulengang bei der Staatskanzlei in München, ähnlich wie in Hollywood. Die ersten beiden Sterne gehen an Charlotte Knobloch, die Präsidentin der israelitischen Kultusgemeinde München und Oberbayern, und an Herzog Franz von Bayern.
0: Das Wetter.
1: Es kann im Moment immer wieder mal regnen. Im Laufe der Nacht, da zieht sich der Regen aber in den Süden zurück. Dafür breiten sich dann Nebel und Hochnebel aus. Die Temperaturen, die gehen bis in der Früh runter auf 11 bis 6 Grad. Morgen lassen die Schauer an den Alpen dann langsam nach. Ansonsten folgt ein Mix aus Wolken und immer mehr Sonne. Die Höchstwerte 13 bis 19 Grad.
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1: Ich bin Hendrik Daum. Bei der Operation von Papst Leo ist Lungenkrebs festgestellt worden. Das teilte das Gemelli-Krankenhaus in Rom gerade eben mit. Bei dem Eingriff sei ein Knoten sowie der Unterlappen des rechten Lungenflügels des 71-Jährigen entfernt worden. Anschließende Untersuchungen hätten ergeben, dass es sich um einen bösartigen Tumor gehandelt habe. Ob sich der Krebs weiter ausgebreitet hat, ist noch unklar. Der Vatikan hatte zunächst lediglich erklärt, dass Leo die Operation gut überstanden habe. Die Stadt Eichstätt ist nach dem Cyberangriff weitgehend lahmgelegt. Die Verwaltung hat vorsorglich alle Server vom Netz genommen. Viele städtische Dienste funktionieren nicht, E-Mail und Telefon sind ausgefallen. Für dringende Fälle ist das Rathaus über eine Hotline erreichbar. Ermittler prüfen jetzt, ob Daten verschlüsselt oder abgeflossen sind. Der oder die Täter sind noch unbekannt. Die Stadt warnt Bürger auch vor gefälschten Mitteilungen oder sogar Rechnungen, die angeblich von der Verwaltung stammen. Die Bundesregierung hat sich auf einen Kompromiss bei der Zuckersteuer geeinigt. Morgen soll das Kabinett die sogenannte Formulierungshilfe beschließen. Im Kern geht es um Getränke, die mindestens 5 Gramm Zucker pro 100 Milliliter enthalten. Das berichtet das Redaktionsnetzwerk Deutschland. Das wäre zum Beispiel bei Saftschorlen oder vielen Eistees der Fall. Ab Juli nächstes Jahr soll darauf ein Steuersatz von 26 Cent pro Liter erhoben werden. Ab 8 Gramm Zucker soll dieser Satz auf 32 Cent steigen. Einen Tag nach dem Rücktritt von Bundesarbeitsministerin Baas ist der ehemalige rheinland-pfälzische Ministerpräsident Schweizer zu ihrem Nachfolger ernannt worden. Bundespräsident Steinmeier überreichte dem SPD-Politiker am Abend die Ernennungsurkunde. Bundeskanzler Merz verlangt vom neuen Arbeitsminister sofortiges Tempo bei den Reformen. SPD-Chef Klingbeil ist zuversichtlich, dass es bald eine Einigung geben wird, vor allem auch bei der Rentenreform.
2: Diese Regierungskonstellation hat die Chance, eine große Rentenreform auf den Weg zu bringen. Es gibt Klärungsbedarf noch in vielen inhaltlichen Punkten. Aber diese Regierung kann das schaffen, wenn alle bereit sind, sich inhaltlich zu bewegen. Und das ist eines der großen Themen jetzt für die nächsten Monate.
1: Deutschland gehört ab dem nächsten Jahr wieder dem UN-Menschenrechtsrat an. Bei der Abstimmung in der UN-Vollversammlung in New York erhielt Deutschland 163 Stimmen, deutlich mehr als die notwendige Mehrheit. Einen Gegenkandidaten gab es nicht. Außenminister Wadephul erklärte nach der Wahl, Deutschland werde die Mitgliedschaft nutzen, um den Schutz von Menschenrechten weltweit zu verbessern.
0: Das Wetter.
1: Es kann im Moment immer wieder mal regnen. Im Laufe der Nacht, da zieht sich der Regen aber in den Süden zurück. Dafür breiten sich dann Nebel und Hochnebel aus. Die Temperaturen, die gehen bis in der Früh runter auf 11 bis 6 Grad. Morgen lassen die Schauer an den Alpen dann langsam nach. Ansonsten folgt ein Mix aus Wolken und immer mehr Sonne. Die Höchstwerte 13 bis 19 Grad.
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1: Ich bin Hendrik Daum. Bei der Operation von Papst Leo ist Lungenkrebs festgestellt worden. Das teilte das Gemelli-Krankenhaus in Rom am späten Abend mit. Bei dem Eingriff sei ein Knoten sowie der Unterlappen des rechten Lungenflügels des 71-Jährigen entfernt worden. Anschließende Untersuchungen hätten dann ergeben, dass es sich um einen bösartigen Tumor gehandelt habe. Ob sich der Krebs allerdings weiter ausgebreitet hat, ist noch unklar. Der Vatikan hatte zunächst lediglich erklärt, dass Leo die Operation gut überstanden habe. Die Stadt Eichstätt ist nach dem Cyberangriff weitgehend lahmgelegt. Die Verwaltung hat vorsorglich alle Server vom Netz genommen. Viele städtische Dienste funktionieren nicht. E-Mail und Telefon sind ausgefallen. Für dringende Fälle ist das Rathaus über eine Hotline erreichbar. Ermittler prüfen jetzt, ob Daten verschlüsselt wurden oder abgeflossen sind. Der oder die Täter sind noch unbekannt. Die Stadt warnt jetzt ausdrücklich vor gefälschten Mitteilungen oder sogar Rechnungen, die angeblich von der Verwaltung stammen. Die Bundesregierung hat sich auf einen Kompromiss bei der Einführung einer Zuckersteuer auf Getränke geeinigt. Im Kern geht es um Getränke, die mindestens 5 Gramm Zucker pro 100 Milliliter enthalten. Das wäre zum Beispiel bei Saftschorlen oder vielen Eistees der Fall. Ab Juli nächstes Jahr soll darauf ein Steuersatz von 26 Cent pro Liter erhoben werden. Ab 8 Gramm Zucker soll der Satz auf 32 Cent steigen. Für kleinere Hersteller soll die Steuer offenbar nicht gelten. Deutschland gehört ab dem nächsten Jahr wieder dem UN-Menschenrechtsrat an. Bei der Abstimmung in der UN-Vollversammlung in New York erhielt Deutschland 163 Stimmen, deutlich mehr als die notwendige Mehrheit. Einen Gegenkandidaten gab es nicht. Außenminister Wadephul erklärte nach der Wahl, Deutschland werde die Mitgliedschaft nutzen, um den Schutz von Menschenrechten weltweit zu verbessern. Nach einem erneuten Blitzgegentor nach nur 71 Sekunden und einem Platzverweis für Michael Olisse hat der FC Bayern einen fest eingeplanten Sieg in der Champions League verpasst. Beim 3:3 Unentschieden bei Viking Stavanger drehten die Münchner zwar nach einem 0:2 Rückstand zunächst das Spiel, kassierten aber nach der gelb-roten Karte für Olisse in Unterzahl noch den Ausgleichstreffer in der 90. Minute. Leipzig gewann sein Heimspiel gegen Eindhoven mit 1:0.
0: Das Wetter.
1: Im Moment zieht sich der Regen immer mehr in den Süden zurück. Dafür breiten sich stellenweise aber Nebel und Hochnebel aus. Die Temperaturen, die gehen bis in der Früh noch runter auf 11 bis 6 Grad. Heute lassen die Schauer an den Alpen nur ganz langsam nach. Ansonsten aber gibt's einen Mix aus Wolken und immer mehr Sonne. Die Höchstwerte heute 13 bis 19 Grad.
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1: Ich bin Hendrik Daum. Papst Leo hat Lungenkrebs, das teilten seine Ärzte am späten Abend mit nach einer Operation des 71-Jährigen. Bei dem Eingriff wurde Leo der untere Lappen der rechten Lunge entfernt. Nach einer Gewebeuntersuchung stand dann fest, es ist Krebs. Aus Rom berichtet Claudia Wächter.
2: Eine Schreckensnachricht für viele Gläubige. Leo selbst, sagen seine Ärzte hier, habe damit gerechnet, dass es Krebs ist. Seine Prognose sei aber gut, da der Tumor im Frühstadium entdeckt wurde. Etwa 1,5 Stunden wurde der Papst hier operiert. Alles lief wie geplant und einige Zeit später fragte er schon nach seinem Abendbrot. Erst am Wochenende hatte Leo, der sich immer fit hält, völlig überraschend erklärt, er habe einen Lungenknoten.
1: In Frankreich haben erneut Zehntausende Schüler und Studenten für bessere Lern- und Studienbedingungen demonstriert. Das Innenministerium sprach von landesweit 160.000 Teilnehmern. Laut den Organisatoren waren es aber dreimal so viele. Die Demonstranten fordern unter anderem 10 Milliarden Euro zur Renovierung und besseren Ausstattung der Oberschulen. An mehreren Orten kam es wieder zu Auseinandersetzungen mit den Sicherheitskräften. So wurde die Polizei etwa in Paris und Lyon mit Gegenständen beworfen. Die Beamten setzten Tränengas ein. Bayerns Ministerpräsident Söder nennt ihn den bayerischen Walk of Fame. Im Freistaat werden jetzt herausragende Persönlichkeiten mit einem Stern geehrt, in einem Säulengang bei der Staatskanzlei in München, ähnlich wie in Hollywood. Die ersten beiden Sterne gehen an Charlotte Knobloch, die Präsidentin der israelitischen Kultusgemeinde München und Oberbayern, und an Herzog Franz von Bayern. Nach einem erneuten Blitzgegentor nach nur 71 Sekunden und einem Platzverweis für Michael Olisse hat der FC Bayern einen fest eingeplanten Sieg in der Champions League verpasst. Beim 3:3 Unentschieden bei Wiking Starwanger drehten die Münchner zwar nach einem 0:2 Rückstand zunächst das Spiel, kassierten aber nach der gelb-roten Karte für Olisse in Unterzahl noch den Ausgleichstreffer in der 90. Minute. Leipzig gewann sein Heimspiel gegen Eindhoven mit 1:0.
0: Das Wetter.
1: Im Moment zieht sich der Regen immer mehr in den Süden zurück. Dafür breiten sich stellenweise aber Nebel und Hochnebel aus. Die Temperaturen, die gehen bis in der Früh noch runter auf 11 bis 6 Grad. Heute lassen die Schauer an den Alpen nur ganz langsam nach. Ansonsten aber gibt's einen Mix aus Wolken und immer mehr Sonne. Die Höchstwerte heute 13 bis 19 Grad.
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1: Ich bin Hendrik Daum. Es ist ein Schock für viele Gläubige. Papst Leo ist an Lungenkrebs erkrankt. Das teilten seine Ärzte am späten Abend im Gemelli-Krankenhaus in Rom mit. Zuvor war der 71-jährige Papst rund 1,5 Stunden lang operiert worden. Dabei wurde ihm ein bösartiger Tumor und ein Teil des rechten Lungenflügels entfernt. Der Eingriff sei erfolgreich und ohne Komplikationen verlaufen, so die Ärzte. Ob sich der Krebs allerdings weiter ausgebreitet hat, ist noch unklar. Die Prognose sei aber gut, heißt es.